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3: Im Studio von Riebe sei freundlieb. Die deutsche Fußballnationalmannschaft hat die Generalprobe für die WM erfolgreich geschafft. Gegen Co-Gastgeber USA siegte das DFB-Team mit 2:1. Kai Havertz brachte Deutschland bereits früh in Führung. Der Stürmer vom FC Arsenal war nach der Partie zufrieden und sagte im RTL-Fernsehen:
4: Ich glaube, wir haben alles in allem ein gutes Spiel gemacht. Ich glaube, zweite Halbzeit war nochmal besser auf jeden Fall. Ich glaube, wir können froh sein. Gehen mit Selbstbewusstsein jetzt ins erste Gruppenspiel und haben uns gut vorbereitet. 9. Sieg in Folge, also läuft ganz gut.
3: Nächsten Sonntag startet Deutschland gegen Curaçao in die WM. Wie kann die Ukraine weiter unterstützt und der Druck auf Russland erhöht werden? Darum geht's heute bei einem Treffen in London. Auch Kanzler Merz ist dabei. Daniel Bornberg berichtet.
5: Es kommt eine Viererrunde zusammen. Neben Kanzler Merz sind der britische Regierungschef Starmer, Frankreichs Präsident Macron und der ukrainische Präsident Zelensky dabei. Der hatte zuletzt ein persönliches Treffen mit Russlands Machthaber Putin auf neutralem Boden angeboten, um über ein Ende des Krieges zu verhandeln. Doch das lehnte der Kreml-Chef ab, wie bisher auch schon jeden anderen Versuch. Putin hält also an seinem brutalen Kriegskurs fest.
3: Der Deutsche Gewerkschaftsbund fordert eine verpflichtende Betriebsrente für alle. Das hat die DGB-Vorsitzende Fahimi dem Redaktionsnetzwerk Deutschland gesagt. Wer die Kosten am Ende genau trägt, ließ sie offen. Klar ist laut Fahimi aber, die Arbeitgeber sollen mindestens einen Teil der Kosten übernehmen. Hass und Hetze im Netz, Bedrohungen oder Angriffe. Politisch motivierte Kriminalität hat in Deutschland einen neuen Höchststand erreicht. Das berichtet die Welt am Sonntag. Mehr als 85.000 Straftaten wurden letztes Jahr registriert, doppelt so viele wie noch vor 10 Jahren. Die erste DFB-Pokalrunde steht. Bayern München spielt beim Zweitliga-Aufsteiger Osnabrück. Borussia Dortmund gastiert beim Hamburger Landespokalsieger HEBC. In Mannheim kommt es außerdem zum hitzigen Nachbarschaftsduell gegen Kaiserslautern.
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3: Wechselnd bewölkt ist es aktuell und von Westen her wird es immer mal wieder nass. Später kann das auch weiter Richtung Osten rüberschwappen. Im Süden passiert das eher nur vereinzelt mal. Aktuell liegen die Temperaturen bei 14 bis 8 Grad. Tagsüber bleibt es dann wechselnd bewölkt. Dazu gibt es immer mal wieder einen Schauer und die Höchstwerte schaffen so um die 26 Grad.

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1: Im Studio von Riebe sei freundlieb. Die deutsche Fußballnationalmannschaft hat die Generalprobe für die WM erfolgreich geschafft. Gegen Co-Gastgeber USA siegte das DFB-Team mit 2:1. Kai Havertz brachte Deutschland bereits früh in Führung. Der Stürmer vom FC Arsenal war nach der Partie zufrieden und sagte im RTL-Fernsehen:
2: Ich glaube, wir haben alles in allem ein gutes Spiel gemacht. Ich glaube, zweite Halbzeit war noch mal besser auf jeden Fall. Ich glaube, wir können froh sein. Gehen mit Selbstbewusstsein jetzt ins erste Gruppenspiel und haben uns gut vorbereitet. 9. Sieg in Folge, also läuft ganz gut.
1: Nächsten Sonntag startet Deutschland gegen Curaçao in die WM. Wie kann die Ukraine weiter unterstützt und der Druck auf Russland erhöht werden? Darum geht's heute bei einem Treffen in London. Auch Kanzler Merz ist dabei. Daniel Bornberg berichtet.
3: Es kommt eine Viererrunde zusammen. Neben Kanzler Merz sind der britische Regierungschef Starmer, Frankreichs Präsident Macron und der ukrainische Präsident Zelensky dabei. Der hatte zuletzt ein persönliches Treffen mit Russlands Machthaber Putin auf neutralem Boden angeboten, um über ein Ende des Krieges zu verhandeln. Doch das lehnte der Kreml-Chef ab, wie bisher auch schon jeden anderen Versuch. Putin hält also an seinem brutalen Kriegskurs fest.
1: Der Deutsche Gewerkschaftsbund fordert eine verpflichtende Betriebsrente für alle. Das hat die DGB-Vorsitzende Fahimi dem Redaktionsnetzwerk Deutschland gesagt. Wer die Kosten am Ende genau trägt, ließ sie offen. Klar ist laut Fahimi aber, die Arbeitgeber sollen mindestens einen Teil der Kosten übernehmen. Hass und Hetze im Netz, Bedrohungen oder Angriffe. Politisch motivierte Kriminalität hat in Deutschland einen neuen Höchststand erreicht. Das berichtet die Welt am Sonntag. Mehr als 85.000 Straftaten wurden letztes Jahr registriert, doppelt so viele wie noch vor 10 Jahren. Die erste DFB-Pokalrunde steht. Bayern München spielt beim Zweitliga-Aufsteiger Osnabrück. Borussia Dortmund gastiert beim Hamburger Landespokalsieger HEBC. In Mannheim kommt es außerdem zum hitzigen Nachbarschaftsduell gegen Kaiserslautern.

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3: Im Studio von Riebe sei freundlieb. Erfolgreiche WM-Generalprobe für die deutsche Nationalmannschaft. Das letzte Testspiel gegen Co-Gastgeber USA endete 2:1 für das DFB-Team. Uwe Schimonek berichtet.
4: Es war der gewünschte Härtetest in der Hitze von Chicago. In Hälfte 1 gab es zwar ein frühes deutsches Tor durch Kai Havertz, doch dann kamen die Amerikaner besser ins Spiel und erzielten den Ausgleich. Ein anderes Bild in der zweiten Halbzeit. Deutschland machte Druck und das verdiente Siegtor durch Leroy Sané. Und so war Bundestrainer Nagelsmann nach der Partie zufrieden und geht optimistisch in das erste WM-Spiel nächsten Sonntag gegen Curaçao.
3: Bis heute müssen die EU-Staaten sich neue Regeln zur Lohntransparenz verordnen. Oder besser gesagt, müssten. Denn Deutschland setzt die EU-Richtlinie, die die Gehaltsunterschiede zwischen Männern und Frauen schrumpfen lassen soll, noch nicht um. Bundesfrauenministerin Prien hält sie für viel zu bürokratisch. In der Debatte über die geplante Rentenreform will der Deutsche Gewerkschaftsbund sich für eine verpflichtende Betriebsrente stark machen. Das hat die DGB-Vorsitzende Fahimi dem Redaktionsnetzwerk Deutschland gesagt. Das bedeutet, zusätzlich zur gesetzlichen Rente soll automatisch Geld für das Alter angespart werden. Wer die Kosten am Ende genau trägt, ließ Fahimi offen. Für sie ist aber klar, die Arbeitgeber sollen mindestens einen Teil der Kosten übernehmen. Konkrete Vorschläge will man Ende des Monats vorstellen. Nach Angaben des DGB haben derzeit rund 20 Millionen Beschäftigte keine betriebliche Altersvorsorge. Deutschland, Großbritannien und Frankreich wollen die Bemühungen für ein Ende des Ukraine-Kriegs wieder anschieben. Heute gibt es dazu ein Treffen in London. Kanzler Merz, der britische Regierungschef Starmer, Frankreichs Präsident Macron und der ukrainische Präsident Zelensky sind dabei. Der VfL Osnabrück hat in der ersten DFB-Pokalrunde wohl das härteste Los erwischt. Der Zweitliga-Aufsteiger trifft auf den FC Bayern. Oberligist HEBC aus Hamburg empfängt Borussia Dortmund. Stuttgart spielt bei Hansa Rostock und es kommt zum Traditionsnachbarschaftsduell Waldhof Mannheim gegen Kaiserslautern.
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3: Wechselnd bewölkt ist es aktuell und von Westen her wird es immer mal wieder nass. Später kann das auch weiter Richtung Osten rüberschwappen. Im Süden passiert das eher nur vereinzelt mal. Aktuell liegen die Temperaturen bei 14 bis 8 Grad. Tagsüber bleibt es dann wechselnd bewölkt. Dazu gibt es immer mal wieder einen Schauer und die Höchstwerte schaffen so um die 26 Grad.

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1: Im Studio von Riebe sei freundlieb. Erfolgreiche WM-Generalprobe für die deutsche Nationalmannschaft. Das letzte Testspiel gegen Co-Gastgeber USA endete 2:1 für das DFB-Team. Uwe Schimonek berichtet.
2: Es war der gewünschte Härtetest in der Hitze von Chicago. In Hälfte 1 gab es zwar ein frühes deutsches Tor durch Kai Havertz, doch dann kamen die Amerikaner besser ins Spiel und erzielten den Ausgleich. Ein anderes Bild in der zweiten Halbzeit. Deutschland machte Druck und das verdiente Siegtor durch Leroy Sané. Und so war Bundestrainer Nagelsmann nach der Partie zufrieden und geht optimistisch in das erste WM-Spiel nächsten Sonntag gegen Curaçao.
1: Bis heute müssen die EU-Staaten sich neue Regeln zur Lohntransparenz verordnen. Oder besser gesagt, müssten. Denn Deutschland setzt die EU-Richtlinie, die die Gehaltsunterschiede zwischen Männern und Frauen schrumpfen lassen soll, noch nicht um. Bundesfrauenministerin Prien hält sie für viel zu bürokratisch. In der Debatte über die geplante Rentenreform will der Deutsche Gewerkschaftsbund sich für eine verpflichtende Betriebsrente stark machen. Das hat die DGB-Vorsitzende Fahimi dem Redaktionsnetzwerk Deutschland gesagt. Das bedeutet, zusätzlich zur gesetzlichen Rente soll automatisch Geld für das Alter angespart werden. Wer die Kosten am Ende genau trägt, ließ Fahimi offen. Für sie ist aber klar, die Arbeitgeber sollen mindestens einen Teil der Kosten übernehmen. Konkrete Vorschläge will man Ende des Monats vorstellen. Nach Angaben des DGB haben derzeit rund 20 Millionen Beschäftigte keine betriebliche Altersvorsorge. Deutschland, Großbritannien und Frankreich wollen die Bemühungen für ein Ende des Ukraine-Kriegs wieder anschieben. Heute gibt es dazu ein Treffen in London. Kanzler Merz, der britische Regierungschef Starmer, Frankreichs Präsident Macron und der ukrainische Präsident Zelensky sind dabei. Der VfL Osnabrück hat in der ersten DFB-Pokalrunde wohl das härteste Los erwischt. Der Zweitliga-Aufsteiger trifft auf den FC Bayern. Oberligist HEBC aus Hamburg empfängt Borussia Dortmund. Stuttgart spielt bei Hansa Rostock und es kommt zum Traditionsnachbarschaftsduell Waldhof Mannheim gegen Kaiserslautern.

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3: Im Studio Finn Riebe, sei freundlich. Schönen guten Morgen. Generalprobe geglückt. Deutschland hat das letzte Testspiel vor der Fußball-WM gegen Co-Gastgeber USA mit 2:1 gewonnen. Die Tore in Chicago erzielten Kai Havertz und Leroy Sané. Bundestrainer Nagelsmann blickt nun optimistisch auf das Turnier ab kommender Woche. Er sagte im RTL-Fernsehen:
4: Ich fand es einen perfekten Test für uns von den Witterungsbedingungen vom Gegner, die emotional spielen. Ja, insgesamt bin ich zufrieden. Wir haben jetzt 9-mal in Folge gewonnen. Das musst du auch erstmal machen.
3: Donnerstag startet die WM, am Sonntag muss Deutschland gegen Curaçao ran. Bis heute müssen die EU-Staaten sich neue Regeln zur Lohntransparenz verordnen. Oder besser gesagt, müssten. Denn Deutschland setzt die EU-Richtlinie zur Entgelttransparenz erstmal nicht um. Was steckt genau dahinter, Anne Brauer?
5: Die Richtlinie soll dafür sorgen, dass die Gehaltsunterschiede zwischen Frauen und Männern schrumpfen, durch Transparenz. Firmen müssen in Stellenanzeigen angeben, was man etwa an Lohn zu erwarten hat, und größere Unternehmen müssen veröffentlichen, ob und welches Gehaltsgefälle es bei ihnen gibt. Die deutsche Regierung zieht da aber noch nicht mit. Frauenministerin Prien hält das Ganze für viel zu bürokratisch und will in Brüssel nachverhandeln. Viele Rechtsexperten raten den Firmen aber, die neuen Regeln jetzt schon anzuwenden, um im Zweifel vor Gericht besser dazustehen.
3: Deutschland, Großbritannien und Frankreich wollen die Bemühungen für ein Ende des Ukraine-Kriegs wieder anschieben. Heute gibt es ein Treffen von Kanzler Merz, dem britischen Regierungschef Starmer, Frankreichs Präsident Macron und dem ukrainischen Präsidenten Zelensky in London, um über das weitere Vorgehen zu beraten. Zelensky hatte zuletzt ein persönliches Treffen mit Russlands Machthaber Putin vorgeschlagen, um direkt zu verhandeln. Doch der Kreml-Chef lehnte ab. In der Nähe eines Festivals im US-Bundesstaat Ohio sind Schüsse gefallen. Viele Verletzte wurden in umliegende Krankenhäuser gebracht, heißt es von den Behörden. Mehr ist noch nicht bekannt. Die Polizei fahndet nach dem oder den Verdächtigen. Der VfL Osnabrück hat in der ersten DFB-Pokalrunde wohl das härteste Los erwischt. Der Zweitliga-Aufsteiger trifft auf den FC Bayern. Oberligist HEBC aus Hamburg empfängt Borussia Dortmund. Stuttgart spielt bei Hansa Rostock und es kommt zum Traditionsnachbarschaftsduell Waldhof Mannheim gegen Kaiserslautern.
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3: Wechselnd bewölkt ist es aktuell und von Westen her wird es immer mal wieder nass. Später kann das auch weiter Richtung Osten rüberschwappen. Im Süden passiert das eher nur vereinzelt mal. Aktuell liegen die Temperaturen bei 14 bis 8 Grad. Tagsüber bleibt es dann wechselnd bewölkt. Dazu gibt es immer mal wieder einen Schauer und die Höchstwerte schaffen so um die 26 Grad.

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1: Im Studio Finn Riebe, sei freundlieb. Schönen guten Morgen. Generalprobe geglückt. Deutschland hat das letzte Testspiel vor der Fußball-WM gegen Co-Gastgeber USA mit 2:1 gewonnen. Die Tore in Chicago erzielten Kai Havertz und Leroy Sané. Bundestrainer Nagelsmann blickt nun optimistisch auf das Turnier ab kommender Woche. Er sagte im RTL-Fernsehen:
2: Ich finde es einen perfekten Test für uns von den Witterungsbedingungen vom Gegner, die emotional spielen. Ja, insgesamt bin ich zufrieden. Wir haben jetzt 9-mal in Folge gewonnen. Das musst du auch erstmal machen.
1: Donnerstag startet die WM, am Sonntag muss Deutschland gegen Curaçao ran. Bis heute müssen die EU-Staaten sich neue Regeln zur Lohntransparenz verordnen. Oder besser gesagt, müssten. Denn Deutschland setzt die EU-Richtlinie zur Entgelttransparenz erstmal nicht um. Was steckt genau dahinter, Anne Brauer?
3: Die Richtlinie soll dafür sorgen, dass die Gehaltsunterschiede zwischen Frauen und Männern schrumpfen, durch Transparenz. Firmen müssen in Stellenanzeigen angeben, was man etwa an Lohn zu erwarten hat, und größere Unternehmen müssen veröffentlichen, ob und welches Gehaltsgefälle es bei ihnen gibt. Die deutsche Regierung zieht da aber noch nicht mit. Frauenministerin Prien hält das Ganze für viel zu bürokratisch und will in Brüssel nachverhandeln. Viele Rechtsexperten raten den Firmen aber, die neuen Regeln jetzt schon anzuwenden, um im Zweifel vor Gericht besser dazustehen.
1: Deutschland, Großbritannien und Frankreich wollen die Bemühungen für ein Ende des Ukraine-Kriegs wieder anschieben. Heute gibt es ein Treffen von Kanzler Merz, dem britischen Regierungschef Starmer, Frankreichs Präsident Macron und dem ukrainischen Präsidenten Zelensky in London, um über das weitere Vorgehen zu beraten. Zelensky hatte zuletzt ein persönliches Treffen mit Russlands Machthaber Putin vorgeschlagen, um direkt zu verhandeln. Doch der Kreml-Chef lehnte ab. In der Nähe eines Festivals im US-Bundesstaat Ohio sind Schüsse gefallen. Viele Verletzte wurden in umliegende Krankenhäuser gebracht, heißt es von den Behörden. Mehr ist noch nicht bekannt. Die Polizei fahndet nach dem oder den Verdächtigen. Der VfL Osnabrück hat in der ersten DFB-Pokalrunde wohl das härteste Los erwischt. Der Zweitliga-Aufsteiger trifft auf den FC Bayern. Oberligist HEBC aus Hamburg empfängt Borussia Dortmund. Stuttgart spielt bei Hansa Rostock und es kommt zum Traditionsnachbarschaftsduell Waldhof Mannheim gegen Kaiserslautern.
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3: Im Studio Finn Riebe, sei freundlieb. Schönen guten Morgen. Erfolgreiche WM-Generalprobe für die deutsche Nationalmannschaft. Das letzte Testspiel gegen Co-Gastgeber USA endete 2:1 für das DFB-Team. Uwe Schimonek berichtet.
4: Es war der gewünschte Härtetest in der Hitze von Chicago. In Hälfte 1 gab es zwar ein frühes deutsches Tor durch Kai Havertz, doch dann kamen die Amerikaner besser ins Spiel und erzielten den Ausgleich. Ein anderes Bild in der zweiten Halbzeit. Deutschland machte Druck und das verdiente Siegtor durch Leroy Sané. Und so war Bundestrainer Nagelsmann nach der Partie zufrieden und geht optimistisch in das erste WM-Spiel nächsten Sonntag gegen Curaçao.
3: Wie kann die Ukraine weiter unterstützt und der Druck auf Russland erhöht werden? Darum geht's heute bei einem Treffen in London. Auch Kanzler Merz ist dabei. Daniel Bornberg berichtet.
5: Es kommt eine Viererrunde zusammen. Neben Kanzler Merz sind der britische Regierungschef Starmer, Frankreichs Präsident Macron und der ukrainische Präsident Zelensky dabei. Der hatte zuletzt ein persönliches Treffen mit Russlands Machthaber Putin auf neutralem Boden angeboten, um über ein Ende des Krieges zu verhandeln. Doch das lehnte der Kreml-Chef ab, wie bisher auch schon jeden anderen Versuch. Putin hält also an seinem brutalen Kriegskurs fest.
3: Bis heute müssen die EU-Staaten sich neue Regeln zur Lohntransparenz verordnen. Oder besser gesagt, müssten. Denn Deutschland setzt die EU-Richtlinie, die die Gehaltsunterschiede zwischen Männern und Frauen schrumpfen lassen soll, noch nicht um. Bundesfrauenministerin Prien hält sie für viel zu bürokratisch. Der Deutsche Gewerkschaftsbund fordert eine verpflichtende Betriebsrente für alle. Das hat die DGB-Vorsitzende Fahimi dem Redaktionsnetzwerk Deutschland gesagt. Wer die Kosten am Ende genau trägt, ließ sie offen. Klar ist laut Fahimi aber, die Arbeitgeber sollen mindestens einen Teil der Kosten übernehmen. Der VfL Osnabrück hat in der ersten DFB-Pokalrunde wohl das härteste Los erwischt. Der Zweitliga-Aufsteiger trifft auf den FC Bayern. Oberligist HEBC aus Hamburg empfängt Borussia Dortmund. Stuttgart spielt bei Hansa Rostock und es kommt zum Traditionsnachbarschaftsduell Waldhof Mannheim gegen Kaiserslautern.
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3: Wechselnd bewölkt ist es aktuell und von Westen her wird es immer mal wieder nass. Später kann das auch weiter Richtung Osten rüberschwappen. Im Süden passiert das eher nur vereinzelt mal. Aktuell liegen die Temperaturen bei 14 bis 8 Grad. Tagsüber bleibt es dann wechselnd bewölkt. Dazu gibt es immer mal wieder einen Schauer und die Höchstwerte schaffen so um die 26 Grad.

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1: Im Studio Finn Riebesel Freundlieb. Schönen guten Morgen.
2: Erfolgreiche WM-Generalprobe für die deutsche Nationalmannschaft. Das letzte Testspiel gegen Co-Gastgeber USA endete 2:1 für das DFB-Team. Uwe Schimonek berichtet.
3: Es war der gewünschte Härtetest in der Hitze von Chicago. In Hälfte 1 gab es zwar ein frühes deutsches Tor durch Kai Havertz, doch dann kamen die Amerikaner besser ins Spiel und erzielten den Ausgleich. Ein anderes Bild in der zweiten Halbzeit. Deutschland machte Druck und das verdiente Siegtor durch Leroy Sané. Und so war Bundestrainer Nagelsmann nach der Partie zufrieden und geht optimistisch in das erste WM-Spiel nächsten Sonntag gegen Curaçao.
2: Wie kann die Ukraine weiter unterstützt und der Druck auf Russland erhöht werden? Darum geht's heute bei einem Treffen in London. Auch Kanzler Merz ist dabei. Daniel Bornberg berichtet.
4: Es kommt eine Viererrunde zusammen. Neben Kanzler Merz sind der britische Regierungschef Starmer, Frankreichs Präsident Macron und der ukrainische Präsident Zelensky dabei. Der hatte zuletzt ein persönliches Treffen mit Russlands Machthaber Putin auf neutralem Boden angeboten, um über ein Ende des Krieges zu verhandeln. Doch das lehnte der Kreml-Chef ab, wie bisher auch schon jeden anderen Versuch. Putin hält also an seinem brutalen Kriegskurs fest.
2: Bis heute müssen die EU-Staaten sich neue Regeln zur Lohntransparenz verordnen. Oder besser gesagt, müssten. Denn Deutschland setzt die EU-Richtlinie, die die Gehaltsunterschiede zwischen Männern und Frauen schrumpfen lassen soll, noch nicht um. Bundesfrauenministerin Prien hält sie für viel zu bürokratisch. Der Deutsche Gewerkschaftsbund fordert eine verpflichtende Betriebsrente für alle. Das hat die DGB-Vorsitzende Fahimi dem Redaktionsnetzwerk Deutschland gesagt. Wer die Kosten am Ende genau trägt, ließ sie offen. Klar ist laut Fahimi aber, die Arbeitgeber sollen mindestens einen Teil der Kosten übernehmen. Der VfL Osnabrück hat in der ersten DFB-Pokalrunde wohl das härteste Los erwischt. Der Zweitliga-Aufsteiger trifft auf den FC Bayern. Oberligist HEBC aus Hamburg empfängt Borussia Dortmund. Stuttgart spielt bei Hansa Rostock und es kommt zum Traditionsnachbarschaftsduell Waldhof Mannheim gegen Kaiserslautern.

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3: Im Studio Anna Löwer. Schönen guten Morgen. Erfolgreiche WM-Generalprobe für die deutsche Fußballnationalmannschaft. Das letzte Testspiel gegen Co-Gastgeber USA endete 2:1 für das DFB-Team. Mehr von Uwe Schimonek.
4: Es war der gewünschte Härtetest in der Hitze von Chicago. In Hälfte 1 gab es zwar ein frühes deutsches Tor durch Kai Havertz, doch dann kamen die Amerikaner besser ins Spiel und erzielten den Ausgleich. Ein anderes Bild in der zweiten Halbzeit. Deutschland machte Druck und das verdiente Siegtor durch Leroy Sané. Und so war Bundestrainer Nagelsmann nach der Partie zufrieden und geht optimistisch in das erste WM-Spiel nächsten Sonntag gegen Curaçao.
3: Der Deutsche Gewerkschaftsbund hat eine verpflichtende Betriebsrente gefordert. Die DGB-Vorsitzende Fahimi sagte dem Redaktionsnetzwerk Deutschland, die Arbeitgeber sollen mindestens einen Teil der Kosten übernehmen. Über eine betriebliche Altersvorsorge wird zusätzlich zur gesetzlichen Rente automatisch Geld fürs Alter angespart. Konkrete Vorschläge, auch für die Finanzierung, will Fahimi Ende des Monats vorstellen. Nach Angaben des DGB haben derzeit rund 20 Millionen Beschäftigte keine betriebliche Altersvorsorge. Wie kann die Ukraine weiter unterstützt und der Druck auf Russland erhöht werden? Darum geht es heute bei einem Treffen in London. Kanzler Merz kommt mit dem britischen Regierungschef Starmer, Frankreichs Präsident Macron und dem ukrainischen Präsidenten Zelensky zusammen, um zu beraten. Bis heute müssen die EU-Staaten sich neue Regeln zur Lohntransparenz verordnen. Oder besser gesagt müssten, denn Deutschland setzt die EU-Richtlinie, die die Gehaltsunterschiede zwischen Männern und Frauen schrumpfen lassen soll, noch nicht um. Frauenministerin Prien hält sie für viel zu bürokratisch. In der Nähe eines Festivals im US-Bundesstaat Ohio sind Schüsse gefallen. Mindestens 12 Verletzte wurden in umliegende Krankenhäuser gebracht, so die Behörden. Offenbar haben 2 Menschen aufeinander geschossen, heißt es weiter. Die Polizei fahndet jetzt nach den Verdächtigen. Die erste DFB-Pokalrunde steht. Der FC Bayern spielt in Osnabrück. Borussia Dortmund fährt zum Hamburger Landespokalsieger HEBC. Außerdem gibt es das Nachbarschaftsduell zwischen Mannheim und Kaiserslautern. Die erste Pokalrunde wird Ende August und Anfang September ausgetragen.
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3: Viele Wolken sind heute.

heute Morgen erstmal das große Thema und gerade im Norden kann es auch ab und zu nass werden, vereinzelt sogar mit kurzem Gewitter. Richtung Süden ist es öfter mal trocken, an den Alpen kommt höchstens mal ein Schauer runter. Dazu steigen die Höchstwerte auf 18 bis 26 Grad. Ganz im Norden kann es außerdem windig werden. Morgen startet es noch freundlich, dann kommen von Westen mehr Wolken rein, nachmittags und abends sind teils kräftige Gewitter drin, maximal bis 28 Grad.

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1: Im Studio Anna Löwer. Schönen guten Morgen. Erfolgreiche WM-Generalprobe für die deutsche Fußballnationalmannschaft. Das letzte Testspiel gegen Co-Gastgeber USA endete 2:1 für das DFB-Team. Mehr von Uwe Schimonek.
2: Es war der gewünschte Härtetest in der Hitze von Chicago. In Hälfte 1 gab es zwar ein frühes deutsches Tor durch Kai Havertz, doch dann kamen die Amerikaner besser ins Spiel und erzielten den Ausgleich. Ein anderes Bild in der zweiten Halbzeit. Deutschland machte Druck und das verdiente Siegtor durch Leroy Sané. Und so war Bundestrainer Nagelsmann nach der Partie zufrieden und geht optimistisch in das erste WM-Spiel nächsten Sonntag gegen Curaçao.
1: Der Deutsche Gewerkschaftsbund hat eine verpflichtende Betriebsrente gefordert. Die DGB-Vorsitzende Fahimi sagte dem Redaktionsnetzwerk Deutschland, die Arbeitgeber sollen mindestens einen Teil der Kosten übernehmen. Über eine betriebliche Altersvorsorge wird zusätzlich zur gesetzlichen Rente automatisch Geld fürs Alter angespart. Konkrete Vorschläge, auch für die Finanzierung, will Fahimi Ende des Monats vorstellen. Nach Angaben des DGB haben derzeit rund 20 Millionen Beschäftigte keine betriebliche Altersvorsorge. Wie kann die Ukraine weiter unterstützt und der Druck auf Russland erhöht werden? Darum geht es heute bei einem Treffen in London. Kanzler Merz kommt mit dem britischen Regierungschef Starmer, Frankreichs Präsident Macron und dem ukrainischen Präsidenten Zelensky zusammen, um zu beraten. Bis heute müssen die EU-Staaten sich neue Regeln zur Lohntransparenz verordnen. Oder besser gesagt müssten, denn Deutschland setzt die EU-Richtlinie, die die Gehaltsunterschiede zwischen Männern und Frauen schrumpfen lassen soll, noch nicht um. Frauenministerin Prien hält sie für viel zu bürokratisch. In der Nähe eines Festivals im US-Bundesstaat Ohio sind Schüsse gefallen. Mindestens 12 Verletzte wurden in umliegende Krankenhäuser gebracht, so die Behörden. Offenbar haben 2 Menschen aufeinander geschossen, heißt es weiter. Die Polizei fahndet jetzt nach den Verdächtigen. Die erste DFB-Pokalrunde steht. Der FC Bayern spielt in Osnabrück. Borussia Dortmund fährt zum Hamburger Landespokalsieger HEBC. Außerdem gibt es das Nachbarschaftsduell zwischen Mannheim und Kaiserslautern. Die erste Pokalrunde wird Ende August und Anfang September ausgetragen.

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3: Im Studio Anna Löwer. Schönen guten Morgen.
4: Generalprobe geglückt. Deutschland hat das letzte Testspiel vor der Fußball-WM gegen Co-Gastgeber USA mit 2:1 gewonnen. Die Tore in Chicago erzielten Kai Havertz und Leroy Sané. Bundestrainer Julian Nagelsmann blickt nun optimistisch auf das Turnier ab der kommenden Woche. Er sagte im RTL-Fernsehen:
5: Ich fand es einen perfekten Test für uns von den Witterungsbedingungen vom Gegner, die emotional spielen. Ja, insgesamt bin ich zufrieden. Wir haben jetzt 9-mal in Folge gewonnen. Das musst du auch erstmal machen.
4: Donnerstag startet die WM. Nächsten Sonntag muss Deutschland dann gegen Curaçao ran. Wie kann die Ukraine weiter unterstützt und der Druck auf Russland erhöht werden? Darum geht es heute bei einem Treffen in London. Auch Kanzler Merz ist dabei. Mehr von Daniel Bornberg.
6: Es kommt eine Viererrunde zusammen. Neben Kanzler Merz sind der britische Regierungschef Starmer, Frankreichs Präsident Macron und der ukrainische Präsident Zelensky dabei. Der hatte zuletzt ein persönliches Treffen mit Russlands Machthaber Putin auf neutralem Boden angeboten, um über ein Ende des Krieges zu verhandeln. Doch das lehnte der Kreml-Chef ab, wie bisher auch schon jeden anderen Versuch. Putin hält also an seinem brutalen Kriegskurs fest.
4: Der Deutsche Gewerkschaftsbund fordert eine verpflichtende Betriebsrente für alle. Das hat die DGB-Vorsitzende Fahimi dem Redaktionsbeirat

0: Redaktionsnetzwerk Deutschland gesagt. Wer die Kosten am Ende genau trägt, ließ sie offen. Klar ist laut Fahimi aber, die Arbeitgeber sollen mindestens einen Teil der Kosten übernehmen. In der Nähe eines Festivals im US-Bundesstaat Ohio sind Schüsse gefallen. Mindestens 12 Verletzte wurden in umliegende Krankenhäuser gebracht, so die Behörden. Offenbar haben 2 Menschen aufeinander geschossen, heißt es weiter. Die Polizei fahndet jetzt nach den Verdächtigen. Papst Leo XIV. Feiert heute im Zentrum von Madrid eine große Messe mit frohen Leichnamsprozessionen. Zu dem Gottesdienst werden rund 1 Million Gläubige erwartet. Die Spanienreise des Papstes dauert insgesamt eine Woche. Der VfL Osnabrück hat in der ersten DFB-Pokalrunde das wohl härteste Los erwischt. Der Zweitliga-Aufsteiger trifft auf den FC Bayern. Oberligist HEBC aus Hamburg empfängt Borussia Dortmund. Stuttgart spielt bei Hansa Rostock und es kommt zum Traditionsnachbarschaftsduell Waldhof Mannheim gegen Kaiserslautern.
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0: Viele Wolken sind heute Morgen erstmal das große Thema und gerade im Norden kann es auch ab und zu nass werden, vereinzelt sogar mit kurzem Gewitter. Richtung Süden ist es öfter mal trocken, an den Alpen kommt höchstens mal ein Schauer runter. Dazu steigen die Höchstwerte auf 18 bis 26 Grad. Ganz im Norden kann es außerdem windig werden. Morgen startet es noch freundlich, dann kommen von Westen mehr Wolken rein, nachmittags und abends sind teils kräftige Gewitter drin, maximal bis 28 Grad.

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1: Im Studio Anna Löwer. Schönen guten Morgen. Generalprobe geglückt. Deutschland hat das letzte Testspiel vor der Fußball-WM gegen Co-Gastgeber USA mit 2:1 gewonnen. Die Tore in Chicago erzielten Kai Havertz und Leroy Sané. Bundestrainer Julian Nagelsmann blickt nun optimistisch auf das Turnier ab der kommenden Woche. Er sagte im RTL-Fernsehen:
2: Ich fand es einen perfekten Test für uns von den Witterungsbedingungen vom Gegner, die emotional spielen. Ja, insgesamt bin ich zufrieden. Wir haben jetzt 9-mal in Folge gewonnen. Das musst du auch erstmal machen.
1: Donnerstag startet die WM, nächsten Sonntag muss Deutschland dann gegen Curaçao ran. Wie kann die Ukraine weiter unterstützt und der Druck auf Russland erhöht werden? Darum geht es heute bei einem Treffen in London. Auch Kanzler Merz ist dabei. Mehr von Daniel Bornberg.
3: Es kommt eine Viererrunde zusammen. Neben Kanzler Merz sind der britische Regierungschef Starmer, Frankreichs Präsident Macron und der ukrainische Präsident Zelensky dabei. Der hatte zuletzt ein persönliches Treffen mit Russlands Machthaber Putin auf neutralem Boden angeboten, um über ein Ende des Krieges zu verhandeln. Doch das lehnte der Kreml-Chef ab, wie bisher auch schon jeden anderen Versuch. Putin hält also an seinem brutalen Kriegskurs fest.
1: Der Deutsche Gewerkschaftsbund fordert eine verpflichtende Betriebsrente für alle. Das hat die DGB-Vorsitzende Fahimi dem Redaktionsnetzwerk Deutschland gesagt. Wer die Kosten am Ende genau trägt, ließ sie offen. Klar ist laut Fahimi aber, die Arbeitgeber sollen mindestens einen Teil der Kosten übernehmen. In der Nähe eines Festivals im US-Bundesstaat Ohio sind Schüsse gefallen. Mindestens 12 Verletzte wurden in umliegende Krankenhäuser gebracht, so die Behörden. Offenbar haben 2 Menschen aufeinander geschossen, heißt es weiter. Die Polizei fahndet jetzt nach den Verdächtigen. Papst Leo XIV. Feiert heute im Zentrum von Madrid eine große Messe mit frohen Leichnamsprozessionen. Zu dem Gottesdienst werden rund 1 Million Gläubige erwartet. Die Spanienreise des Papstes dauert insgesamt eine Woche. Der VfL Osnabrück hat in der ersten DFB-Pokalrunde das wohl härteste Los erwischt. Der Zweitliga-Aufsteiger trifft auf den FC Bayern. Oberligist HEBC aus Hamburg empfängt Borussia Dortmund. Stuttgart spielt bei Hansa Rostock und es kommt zum Traditionsnachbarschaftsduell Waldhof Mannheim gegen Kaiserslautern.

0: Tja, und hier ist er natürlich, euer Wachermacher zum Sonntagmorgen. Ich begrüße euch natürlich erstmal recht, recht herzlich hier kurz nach 8 auf euren Lieblingssendern mit der geilen Sendung der Wachermacher von 8 bis 10. Und das jeden Sonntag live und in Farbe. Heute mal nicht live, aber heute ist nun mal eine Vorproduktion. Wie gesagt, hatte ich letzte Woche schon angekündigt, ich bin diese Woche außer Gefecht. Also ich bin gestern zu einer Veranstaltung gewesen und muss heute mal ein bisschen pausieren. Also nimmt es mir nicht übel, wenn ich die Sendung am Samstag vorproduziert habe. Aber trotzdem gibt es wunderschöne Musik und natürlich das bis 10 mit Beiträgen, Berichten, so wie ihr es mir kennt, mit guter Laune und guter Stimmung. Ich wünsche euch viel Spaß für die nächsten 2 Stunden.
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natürlich von uns für euch am Sonntagmorgen kurz nach 8. Tja, das war gestern Abend auch so. Da kamen die 80er ganz groß zur Geltung. Hier sind sie, hier sind Scotch. Und der Raucherhusten.

Ja, das sind sie, die Klassiker natürlich zum Sonntagmorgen. Scotch und Disco Band. Da habe ich gleich noch so einen Schmankerl hinten rausgesucht, bevor wir natürlich dann mal so in den Garten, vom Garten bis in den Keller gehen wollen mit euch. Gibt's noch ein bisschen Musik aus meiner Jugendzeit. Ihr kennt ihn auch alle.

Da lese ich gerade. Die Paul, ja, wer ist das? Musik aus dem Erzgebirge mit dem Simson-Song. Den muss ich mir doch mal reinziehen, oder?

0: Tja, gute Laune Musik und das natürlich gleich in der Long-Version. Zum Sonntagmorgen, ja? Da kommt man doch gleich gute Laune, oder? Schmeckt der Kaffee dreimal besser. Man springt oder man sitzt am Tisch und hüpft vor sich her. Aber man braucht natürlich auch eins. Vom Garten bis zum Keller braucht man natürlich überall. Ja, was wohl? Das Berühmte. Ja, genau. Das aus der Wand kommt. Bei manchen kommt es natürlich auch aus dem Glas, aus dem Becher. Wir reden natürlich über was reden wir denn?
1: Viele Verbraucher sehen bei sich zu Hause nur die reine Trinkwasserversorgung.
0: Genau,
1: dabei ist Wasser Teil eines komplexen Systems. Es muss ins Haus oder den Garten gelangen, dort kalt oder warm verteilt, genutzt und anschließend entsorgt werden. Genau dafür gibt es kluge Pumpsysteme, sagt Markus Henning, Geschäftsführer beim Pumpenhersteller Grundfos.
2: Gleichzeitig spielt ein bewusster Umgang mit Wasser eine immer größere Rolle. Dabei geht es um die Gartenbewässerung oder auch für Anwendungen im Haus, wie zum Beispiel der Toilettenspülung. Moderne Systeme ermöglichen genau diese flexible Nutzung im Alltag.
1: Besonders im Keller entstehen oft neue Anforderungen, etwa durch Waschküche oder Bad. Fehlt das natürliche Gefälle zur Kanalisation, muss Abwasser abgepumpt werden. Zudem braucht es bei Starkregen zuverlässige Lösungen zum Schutz von Gebäude und Eigentum.
2: Hauswasserwerke wie Skala 1 und Skala 2 von Grundfos zum Beispiel fördern Regen- oder Brunnenwasser ins Haus und in den Garten und sorgen gleichzeitig für einen konstanten Wasserdruck für Dusche, Waschmaschine oder Bewässerung.
1: Aus Kostengründen und wegen der ökologischen Faktoren achten viele Haushalte heute stärker auf einen bewussteren Umgang mit Wasser.
2: Besonders bei der Gartenbewässerung spielt die Nutzung von Regenwasser eine immer größere Rolle und man spart bares Geld. Moderne Wassertechnik hilft dabei, vorhandene Ressourcen effizient zu nutzen, sinnvoll in den Alltag zu integrieren und gleichzeitig die Umwelt zu schonen.
0: Tja, man soll auch den roten Knopf drücken. Ja, so ist das natürlich auch mit dem Wasser. Ja, Wasser kommt nicht nur aus der Wand. Nein, man kann es wirklich auch aus der Dachrinne in einen großen Behälter machen und da hat man wirklich Wasservorrat für den ganzen Garten. So, uns geht's natürlich weiter um 8 Uhr und 20 Minuten, gleich 21, hier zum Wachermacher am Sonntagmorgen natürlich. Ja, mit Musik vom Jörg Bausch. Versuch es doch mal mit mir. Das macht ihr jeden Sonntag. Schön. Hier ist er, euer Wachermacher.

0: Tja, Ibo, Gott hat ihn selig. Aber neu aufgemixt mit Nur so. Das süße Blut bei uns in dem Aton. Geile Party am Sonntagmorgen.
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0: Ja, ich mache Party, merkt das?

Tja, das ist er, der gute Laune Sonntag. Da springen sogar die Kaffeetassen aus der Schrankwand und wollen Party machen. Und das natürlich um 8 Uhr und gleich 31 Minuten. Hier bei eurem Wachermacher, dem Andreas. Ja, es heißt ja auch der Wachermacher. Und heute mache ich euch mal richtig wach. Ein Erfolg gleich nach den anderen. Schlag auf Schlag geht es natürlich hier am heutigen Sonntagmorgen mit uns gemeinsam. Heute müssen wir mal die Bässe ein bisschen arbeiten, ja.

0: Tja, heute heißt es weniger Gequatsche, mehr Musik.
1: Schönen Sonntag zusammen. Habt ihr heute schon mal euren Kopf aus dem Fenster gehalten? Alle Baustellen sind heute leise, kein Rasenmäher brummt in der Nachbarschaft und auch der Straßenlärm dürfte heute aufgrund des Sonntags deutlich leiser sein. Wir finden, das sollten wir ändern. Also, naja, jetzt nicht den Baulärm, ne? Aber wenn jetzt einfach jeder von euch den nächsten Song mal so richtig laut aufdreht und auch das Fenster auflässt, dann hören eure Nachbarn endlich mal gute Musik. Auf geht's, hier kommt der schönen Sonntag zusammen.
0: So ist es. Camouflage habe ich reingelegt. Die Liebe ist ein Schlachtfeld. Love is a Schachtfeld. Schlachtfeld. Love is a Schild. Und das zum Sonntagmorgen. Heute ist Party angesagt. Egal, ob der Kopf weh tut. Wir machen gute Laune Musik. Zum Sonntagmorgen.

Ach, was für eine Melodie, hä? Love is a Schild. Ja, von Camouflage. Und kurz nach 8:30, so, ja, so 8 Minuten, 9 Minuten nach 8:30 ist es. Und wir haben wirklich mal so richtig die letzten Viertelstunde mal so richtig Gas gegeben. Ja, das Beste kommt ja eigentlich zum Schluss, aber wir haben ja noch jede Menge Zeit zum Sonntagmorgen hier zum Machermacher mit euch durch den Sonntag zu gehen natürlich. Wir wollen natürlich dann auch mal Hannover neu entdecken und. Aber erstmal gibt es noch eine Melodie von der Anne Karina Wojcik und dann machen wir einen Abstecher nach Hannover. Musik für unsere Discovox-Freunde.

0: Bonek, Arina Wojcik. Das Beste seid natürlich auch ihr, weil ihr seid immer treu, jeden Sonntagmorgen seid ihr da. Tja, ich habe geschwächelt, wie gesagt. Ich habe es leider vorproduzieren müssen, weil ich weiß gar nicht, wenn ich nach Hause bin. Ich kann es noch gar nicht sagen. Ja, es wird erst die Nacht passieren. Also die Sendung wurde am Samstag vorproduziert. Keine Sorge, aber ihr bleibt natürlich immer treu im Herzen. Nächste Woche bin ich dann wieder live dabei, mit euch gemeinsam durch den Sonntagmorgen zu starten. Heute mal, wie gesagt, ausnahmsweise, weil ich gestern weil ich heute am Samstag zu einer Live-Veranstaltung muss. Und ich weiß nicht, wie lange es geht. Es ist nämlich eine Jugendweihe. Und Jugendweihe, ja, ihr wisst. Und wenn man da 42 Jahre als DJ unterwegs ist, kann es natürlich auch mal passieren, dass man mal bisschen was Moderneres, was Jugendliches machen muss. Man sagt, Mensch, man wird fast 60, aber man hat die Jugendmucke auch noch drauf und das ist einfach so geil. Und dann machen wir jetzt natürlich gleich meinen Abstecher nach Hannover, weil Hannover entdecken ist auch so geil.
1: Die Region Hannover besteht aus 21 Cities und der Landeshauptstadt selbst. Sie verbinden Natur, Kultur und Großstadtflair von historischen Sehenswürdigkeiten bis hin zu kulinarischen Highlights. Besonders der Maschsee macht Hannover zu einem beliebten Ort für Erholung mitten in der Stadt, sagt Christian Katz, Geschäftsführer der Hannover Marketing und Tourismus GmbH.
2: Man sitzt direkt am Wasser, trifft Leute, geht spazieren, treibt Sport oder isst etwas. In jedem Sommer feiern wir dann das Maschsee-Fest, das dieses Jahr vom 22. Juli bis 9. August stattfindet. Dann wird die Umgebung rund um den Maschsee zur Flaniermeile mit internationaler Kulinarik, Livebands und mediterranem Flair.
1: Und es wird sportlich diesen Sommer. Die Finals 2026 bringen 24 deutsche Meisterschaften und viele Sporthighlights nach Hannover. Von Basketball vor dem Rathaus bis Hochsprung am Opernhaus. Diese Events kommen bei den Einheimischen und Besuchern gleichermaßen gut an.
2: Viele sind überrascht, wie gastfreundlich, attraktiv und grün die Stadt tatsächlich ist, weil sie oft eine klassische Großstadt erwarten und dann merken, dass sie hier überall Natur im Alltag finden. In Einriede oder am Maschsee joggen Menschen direkt vor dem Bürostart, Studierende treffen sich nach der Vorlesung im Welfengarten und Sonnenuntergänge werden am Flussufer zelebriert. Besser geht's nicht.
1: Insgesamt besteht Hannover aus 21 Kommunen, die alle mit ihren Besonderheiten glänzen. Aber auch das Umland ist sehr sehenswert.
2: Aus der City Hannover geht's in 30 Minuten direkt ans Steinhuder Meer, Niedersachsens größtem See. Dort finden im Rahmen der Finals übrigens auch Wettbewerbe statt. Oder für Wanderfans kann man einen Ausflug an den Deister wärmstens empfehlen. Ein Wanderparadies mit tollen Aussichtspunkten und Aktivitäten für die ganze Familie.
0: Tja, so sieht's in Hannover aus. In Hannover ist auch eins ganz, ganz wichtig. Und damit ist es wieder so richtig anstrengend, dass ich so richtig Hochdeutsch spreche mit euch. Weil in Hannover, die können nur Hochdeutsch. Ich bin da mal oben gewesen als DJ. Das ist schon Jahre her, aber ja. Und dann ich mit meinem sächsischen Dialekt. Ja, das ist war schon der Hammer. Aber man kann ja nicht alles haben. Es egal, ob das die Bayern sind, ob das die Sachsen sind, ob das die Vogtländer sind. Im Vogtland gibt's auch so ihre Weltsprachen. Was hast du gefragt? Oder was, wie, was, wo? Wenn du legst erstmal die Ohren an und sagst, hey, was will denn jetzt von mir? Ja, ja, ich hab da meine Frage. Also ich hab da meine Frage. Ja, ja, und so weiter. Ja, ja, wir reden jetzt nicht drüber, wir machen ein bisschen Musik, weil es ist ja gleich wieder 8:45. Oder es ist schon 8:45. Also 8:46 Uhr, genau hier zum Barmacher am Sonntagmorgen.

0: Und damit haben wir es genau. 8 Uhr und gleich 52 Minuten natürlich hier zum Wachermacher am Sonntagmorgen. Wollen wir uns über das Wetter unterhalten? Gibt's halt nichts zu wettern. Gibt wunderschöne Musik.
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Tja, das war doch handgemachte Musik natürlich von den Beatles. Und ein Oldie jagt hier den anderen. Und dann ist es ja schon wieder fast 9 Uhr. Und dann gibt's wieder Grüße, Wünsche und vielleicht ja, eine grobe Vorhersage für das Sonntagswetter. Aber es gibt wunderschöne Musik natürlich aus Schweden. Los geht's, hier sind sie. Und dann kommt sie. Sie kommt gerade ins Studio rein.

Tja, es ist wieder 9 Uhr. Wo ist die erste Stunde hin? Wahnsinn. Und dann schicke ich gleich mal liebe, liebe Grüße natürlich an alle die, die ich jetzt noch nicht gegrüßt habe. Ich mache das aber jetzt. Ich liebe Grüße ganz lieb den Thomas und die Doreen in Pirna. Dann grüßen wir natürlich den Karle und die Nati. Dann den Heinz und die Vera. Die liebe Sabine grüßen wir natürlich auch. Dann die liebe Elli in Radeberg. Guten Morgen. Liebe Grüße natürlich an den Heiko nach Meißen. Weiterhin schicken wir liebe, liebe Grüße natürlich an die Müllers nach Plauen. Auf die Village People Ranch. Da ist der Kaffee fertig. Ja, dann schicken wir liebe Grüße natürlich nach Krefeld zu meiner Schwester, zu Ingrid. Wir haben heute jede Menge Zeit, weil heute gibt es nicht viel zu Wetter. Nein, das Wetter ist, ja, nicht warm, nicht kalt und nicht ganz trocken. Aber soll mindestens heute 20 Grad werden. Ich hoffe, das stimmt auch. Ich bin kein Wetterfrosch. Ansonsten, wie gesagt, nächste Woche gibt es Wetter wieder live. Heute hat mich der Wetterfrosch verlassen. Alles nur Prognosen heute. Aber was ich auf jeden Fall weiß, was heute am Sonntag alles so los ist. Der Tag des Videorekorders ist es. Jaja, Sony brachte genau vor 51 Jahren den ersten Videorekorder raus. Dann der Tag der Apotheke ist. Tag des Modellfluges. Tag der Seeleute. In München wurde die erste Eisdiele mit italienischem Eis eröffnet. Genau vor 80 Jahren. Und dann feiert jemand ganz, ganz groß Geburtstag. Sie feiern ihren 30-jähriges Bestehen. Und ich muss sagen, wenn man da dabei ist und auch schon mitgefahren ist mit diesen Kreuzfahrtschiffen. Herzlichen Glückwunsch natürlich an die AIDA. Und dann ist man schon als Vielfahrer mit dabei. Und da stellt die Crew immer die Frage am Anfang, wer ist denn das erste Mal hier? Und da kriegst du ganz leicht die Hände bei einigen so mit Lenden, wenn ich hoch. Ich. Und dann heißt es, und wo sind die Vielfahrer? Und da schreien sie alle, hier sind sie. Also muss ich sagen, geile Stimmung. Und vor allen Dingen auch beim Auslaufen, egal wo man ist. Warnemünde ist natürlich das Highlight. Wenn die Battleboote, die kleinen Tenderboote, den Weckruf wieder holen, den ja jeder vorgibt. Also einfach mal mitmachen, mit Finnfahren. Und dann gibt es natürlich noch eins. Modern Talking trennt sich nach 23 Jahren. Das Rauchverbot in den Schulen wird, ja, beschlossen. Gehen Sie jetzt kiffen, egal. Ja, Tom Jones wäre heute 86 gewesen. Roy Black wäre 89 gewesen. Und. Ansonsten wünsche ich euch natürlich jetzt noch viel Spaß in der zweiten Stunde vom Machermacher. Am Sonntagmorgen. Wir gehen natürlich gleich rein mit einem geil 80er wieder. Ins 80er Wochenende, so gut zu sagen. 80er Sonntag. Ja, ich habe noch einige 80er drin. 90er sind noch dabei. Bisschen Deutsches ist auch natürlich dabei. Und natürlich um 9 Uhr und 5 Minuten geht's erstmal Musik fürs rechte Öhrchen und fürs linke Öhrchen. Und wer nicht weiß, was morgen ist Montag. Aber erstmal gibt's diesen geilen Song.

0: schöner Klassiker, oder? Und das natürlich um 9 Uhr und gleich 9 Minuten hier zum Wachmacher am Sonntagmorgen. Ja, da habt ihr gemerkt heute mal, ich habe heute mal meine Festplatte rausgegraben, die ich eigentlich sonst zu den Partys mitnehme, weil das sind immer so die Takte, wo man den anderen Titel wunderschön einmixen kann.
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0: So sieht's aus und das wäre der nächste gewesen. Auch ein Klassiker aus den 80ern, Man at Work und Down Under.

0: Man at Work und Down Under. Schöner Klassiker. Tja, und wer uns natürlich auch mal live sehen möchte, den Wachermacher on Tour, sollte einfach mal anfragen unter derwachermacher@web.de. Fragt mal an, vielleicht kommen wir auch zu mir zum Fest. Egal welche Party, ich bringe da natürlich nur ein, zwei Kollegen noch mit. Wir machen eine richtig geile Party zum Samstagabend, zum Freitagabend, zum Sonntagmorgen, zum Frühschoppen. Da müssen wir aber schon um 8 anfangen. Ja, ja, aber ich schalte das mal rüber zu meinen Kollegen ins andere Sendestudio, weil der Bruce, der Verrückte, hat eine neue Flamme. Ach, das ist so ein geiler Typ, der könnte das. Ist nicht zu fassen, was er da so wieder ausgegraben hat. Die geile Kirsche von nebenan.
1: Hallo Leute, mein Name ist Bruce Willis und ich habe den härtesten Job der Welt, nämlich Ehren.
2: Morgen, Bruce.
1: Ja, Mann, gottverdammter Morgen, Hans-Jürgen.
2: Du hörst dich aber fröhlich an, Bruce.
1: Klar, Mann, ich bin frisch verliebt. Ich telefoniere gerade mit ihr. Hör schön woanders hin.
2: Ja, ja.
1: Da bin ich wieder. Wo waren wir stehen geblieben? Ach ja. Nein, leg du auf. Nein, du. Hey, du bist ja immer noch dran. Leg auf. Ich leg nicht auf, leg du auf.
2: Bruce, das macht mich wahnsinnig.
1: Ach, du bist doch nur neidisch. Hallo? Mist, aufgelegt. Ich wollte doch auflegen.
2: Nein, wolltest du nicht.
1: Wollte ich doch. Ich habe immer gesagt, ich leg auf.
2: Nein, Bruce, du hast gesagt, nein, leg du auf. Oh mein Gott, jetzt fange ich auch schon an. Na los, das ist sie doch bestimmt wieder. Geh dran.
1: Nein, geh du dran.
2: Nein, geh... Ach, verdammt. Mein Name ist Hans-Jürgen...
3: Schneider hier. Willis soll mal in mein Büro kommen.
2: Bruce, du sollst zu Dr. Schneider kommen.
1: Nein, er soll zu mir kommen.
2: Nein, du sollst zu ihm kommen.
1: Dann leg doch auf, Hans-Jürgen.
2: Nein, leg du auf, Bruce.
1: Nein, du!
2: Dann geh ich aber zu Dr. Schneider.
1: Nein, ich gehe.
3: Willis!

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1: Ja, so ist es. Adler fliegen einsam. Und das natürlich um 9 Uhr 22 Minuten hier zum Wachmacher, zum Sonntagmorgen. Heute, wie gesagt, gibt's ein bisschen Musik auf die Öhrchen, Musik fürs rechte Öhrchen, Musik fürs linke Öhrchen. Weniger Gequatsche, dafür viel Musik von Musik, Musik, Musik. Und da habe ich schon wieder den nächsten Song drin. Ja, das ist auch so ein Klassiker schlechthin. Und da werde ich jetzt wieder sagen, ach, der schon wieder.
0: Ja, genau der ist es.
1: Bob, der singt da. Love Generation. Bitteschön.

Single Love Generation hier. Lang ist es ja nicht mehr hin, da geht die Fußball-WM los. Das war dann auch wieder so ein Highlight. Deutschland gegen die Elfenbeinküste. Wir lassen uns überraschen, oder? Was sagt ihr dazu? Ja, den roten Knopf sollte man auch drücken. Oder was sagt den grünen? Tja, wer hat den ersten Takt erkannt? Und das ist natürlich um 9 Uhr und 26 Minuten. Ihr sagt, hier ist Culture Club. Und dann fragen wir mal nach. Dann kommt nachgefragt.

0: Musik natürlich von Culture Club, Kame Camellia. Tja, und bei uns hier ist es jetzt erstmal nachgefragt mit unseren rasenden Robotern von Radio M. Also, fragen wir mal nach, was es für Neues gibt. Hier ist der kleine Bericht und dann geht es bei uns gleich weiter mit Musik vom Feinsten. Und dann haben sie ja schon wieder 9 Uhr und 30 Minuten. Wahnsinn. Halbe Stunde noch, dann ist der Wachermacher schon wieder zu Ende. Let's go.
1: Herzlich willkommen bei Radio M Nachgefragt. Ich bin Anja Kieser. Schön, dass ihr dabei seid. Einfach mal eine Runde im Schlamm baden. Ja, warum eigentlich nicht? Darauf freuen sich Paul und Jona Koba jetzt schon. Sie sind begeisterte Mudmates. Und Allegra, unsere Praktikantin bei Radio M, die weiß auch warum. Und vor allem, warum man bei Mudmates aktiv oder als Zuschauer unbedingt dabei sein sollte. Warum, Allegra?
2: Weil es eine große Schlammschlacht ist. Jonas Motivation?
3: Einen schönen Tag zu haben bei Matsch und Sonne, vielleicht auch ein wenig Regen, im Wasser durchs Schaumbad rennen.
2: Bei Mudmates, was Schlammkumpels heißt, treffen sich in mehr als 200 Teams von 3 bis 5 Leuten Menschen, die eine Art Hindernislauf machen.
1: Allegra, wo gibt es eigentlich ein Gelände für so einen Hindernislauf?
2: In diesem Jahr auf dem Motocross-Gelände in Reutlingen. Bei der Challenge geht es übrigens mehr um Gemeinschaft als ums Gewinnen. Das hat auch Jona bei seinem ersten Lauf erstaunt.
3: Wie selbstverständlich es war, du rennst diese Mauer hoch, hängst dich ein, hilfst den anderen hoch, wartest kurz, bis der nächste von der nächsten Gruppe da ist, hilfst dem noch hoch und dann gehst weiter. Als wäre es eine Selbstverständlichkeit, den anderen zu helfen. Das fand ich einfach einen unfassbar schönen Moment.
1: Also das gemeinsame Erlebnis ist das Entscheidende.
2: Ja, genau. Also auch mit inklusiven Teams und Laufpaten, damit wirklich alle Menschen teilnehmen können. Die evangelisch-methodistische Kirche in Metzingen ist für Mudmates verantwortlich. Ein Spirit, den man spürt, bestätigt auch Paul. Der hat einen anderen Teilnehmer mal gefragt.
4: Weißt du überhaupt, wer das veranstaltet und wie viele Ehrenamtsstunden und was da für eine Institution dahinter steckt? Und er wusste das nicht, aber er hat gesagt, das erklärt für ihn vieles, weil der Gemeinschaftsfaktor schon einfach spürbar ist und auch das Miteinander.
1: Allegra, was muss ich nun tun, wenn ich bei Mudmates dabei sein will?
2: Du kannst dich einfach im Internet anmelden, dann solltest du keine Angst vor Matsch, dafür aber große Lust auf Spaß haben oder du kommst einfach zum Zuschauen vorbei. Übrigens gibt es nicht nur den Hauptlauf, sondern auch einen Kinder-, Jugend- und Familienlauf.
1: Danke, Allegra, für diese Infos. Dann bleibt mir nur noch zu sagen, dass Mudmates am Samstag, 26. September, auf dem Motocross-Gelände in Reutlingen stattfindet. Alle Infos und Anmeldemöglichkeiten gibt es unter mudmates.de und wir haben einen Link auf unserer Seite. Tja, vielleicht wollt ihr euch ja auch im Schlamm baden und über Hindernisse klettern, seid dabei.
0: Tja, wer das natürlich mal machen möchte, ich habe da keinen Bock dazu. Nein, Mudmate, also was es heutzutage noch gibt, ich bin wirklich erschüttert, dass es noch so viele Sachen gibt. Aber bei uns geht es natürlich erstmal weiter mit Elvira Fischer. Und die hat den richtigen Song dafür, eigentlich den richtigen Song rausgesucht, aber nicht mit mir. Bisschen Musik wieder von unserer Discobox-Freunde natürlich am heutigen Sonntagmorgen.

Tja, Sigrid Hirbe ist natürlich von uns für euch natürlich am heutigen Sonntagmorgen. Und jetzt wollen wir natürlich noch einmal einen guten Frau danken, die natürlich hier aus dem Vogtland kommt und sie damals ganz, ganz berühmt wurde mit ihrem Nachbarschaftsstreit. Und der liebe alte Stefan, der macht wieder Kohle ohne Ende, weil der Maschendrahtzaun geht gerade wieder richtig durch und durch die Wände. Jetzt freue ich natürlich nochmal der Song von der Regina Zindler, der Maschendrahtzaun in the morning. R.E.B., mach's gut, liebe Frau Zindler.

Tja, leider ist sie von uns gegangen, unsere liebe Regina Zindler. Aber der Song geht jetzt gerade richtig durch die Decke, überall in den Charts, oder ist er wieder drin? Aus dem Jahre 1991, ja? Marschendrahtzaun. 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

0: Der Blick in die Sterne.
1: Das aktuelle Wochenhoroskop.
0: Wassermann.
2: Frischer Wind bringt neue Sichtweisen mit sich. Beruflich kann eine unerwartete Entwicklung für Wassermänner Chancen eröffnen, die zunächst aber erstmal noch unscheinbar wirken. In der Liebe entsteht Nähe, wenn gemeinsame Erlebnisse wichtiger werden als lange Diskussionen.
0: Fische.
2: Diese Woche fordert dazu auf, den eigenen Bedürfnissen mehr Aufmerksamkeit zu schenken. Beruflich hilft es, sich nicht von fremden Erwartungen einnehmen zu lassen. In der Beziehung sorgt ein ehrlicher Austausch für Vertrauen und innere Ruhe.
0: Widder.
2: Tatkraft und Entschlossenheit begleiten die kommenden Tage. Beruflich können mutige Entscheidungen einen positiven Impuls setzen. In der Liebe bringt eine spontane Geste neue Lebendigkeit und ein Gefühl von Aufbruch.
0: Stier.
2: Verlässlichkeit wird zu einem wichtigen Anker. Beruflich lohnt es sich, an einer bewährten Strategie festzuhalten und auch geduldig zu bleiben. In der Liebe schenkt ein vertrauter Moment Geborgenheit und Sicherheit.
0: Zwillinge.
2: Neue Impulse kommen vor allem durch Begegnungen mit anderen Menschen. Beruflich können Zwillinge aus Gesprächen wertvolle Ideen mitnehmen. In der Beziehung sorgt Leichtigkeit für Nähe und ein entspanntes Miteinander.
0: Krebs.
2: Die Aufmerksamkeit richtet sich stärker auf das persönliche Wohlbefinden. Beruflich hilft es jetzt, klare Prioritäten zu setzen und unnötigen Druck loszulassen. In der Liebe stärkt ein einfühlsamer Moment die emotionale Verbindung.
0: Löwe.
2: Die eigene Ausstrahlung wirkt besonders authentisch. Beruflich können Löwen mit klaren Worten und auch einer positiven Haltung viel bewirken. In der Liebe sorgt eine liebevolle Überraschung für Freude und gegenseitige Wertschätzung.
0: Jungfrau.
2: Ordnung und Struktur schaffen noch den kompletten Juni über Freiraum für neue Ideen. Beruflich lassen sich offene Themen erfolgreich abschließen. In der Beziehung bringt Verlässlichkeit Ruhe und auch ein Gefühl von Zusammenhalt.
0: Waage.
2: Harmonie entsteht für Wagen durch bewusste Entscheidungen. Beruflich kann ein diplomatischer Ansatz helfen, unterschiedliche Interessen zusammenzuführen. In der Liebe sorgt Offenheit für mehr Verständnis und Nähe.
0: Skorpion.
2: Diese Juniwoche lädt dazu ein, genauer hinzusehen. Beruflich können wichtige Entscheidungen gewonnen werden, wenn Details nicht übersehen werden. In der Liebe schafft Ehrlichkeit eine tiefere Verbindung.
0: Schütze.
2: Der Wunsch nach Abwechslung sorgt für frische Energie. Beruflich können neue Perspektiven bei Schützen Motivation für kommende Projekte schenken. In der Beziehung bringt eine spontane Idee Leichtigkeit und gemeinsame Freude.
0: Steinbock.
2: Ruhige Entschlossenheit zahlt sich aus. Beruflich zeigt sich, dass Ausdauer und Geduld langfristig zum Erfolg führen. In der Liebe entsteht durch Verlässlichkeit ein Gefühl von Sicherheit und Vertrauen.
0: Das war der Blick in die Sterne.
1: Alle Angaben ohne Gewähr.

0: ihr Spire in the Night.
1: Musik natürlich von Fancy und das natürlich um 9 Uhr und gleich 50 Minuten. Wir gehen wirklich jetzt rein in den Endspurt. Und da gibt es natürlich noch den Wachermacher-Song der Stunde. Aber erstmal gibt's ja genau das. Kleine Werbung.
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Live heißt es dann wieder nächsten Sonntag natürlich, wenn der Wachermacher ist dann wieder live da. Wie gesagt, heute leider nur als Vorproduktion. Ich glaube, da würde ich jetzt um die Zeit noch schlafen. Richtig große Party am Samstagabend, wo wir live auf Tour waren. Ich hoffe, euch hat es wenig gefallen. Trotz Vorproduktion. Auf geht's in den Endspurt um 9:54 Uhr.

Queen natürlich, I want to break free. Und damit mache ich den Fisch und sage danke, danke fürs Reinschalten. Trotz Vorproduktion, wir hören uns nächste Woche am Sonntag wieder live. Und ich freue mich natürlich ganz wahnsinnig auf euch. Macht's gut. Viel Spaß mit den anderen angeschlossenen Stationen, mit euren Programmen. Bis zum nächsten Sonntag, sagt tschüss, euer Andreas mit Heart of Gold.

Stell dir vor, irgendwo gibt es einen Planeten, auf dem intelligente Wesen leben. Sie sehen vielleicht genauso aus wie wir. Und auf diesem Planeten gibt es Bibliotheken voll mit Büchern, geschrieben von Dichtern, Philosophen und Wissenschaftlern. Und vielleicht, wenn auf der Welt der Hass und die Gier so groß werden, dass nichts, aber auch nichts mehr sie retten kann, dann vielleicht gibt es dort auch ein Buch, das heißt Der Untergang der Erde. Es wird über uns berichten, über unser Leben, über unseren Tod und über Feuer, das so groß war, dass keine Tränen es löschen konnten. Bis hin zur letzten Sekunde, als die Erde aufhörte zu existieren.

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herzlich willkommen zur Literatur-Lounge. Passender als mit diesem Lied, den der Pudis, das Buch, kann ich irgendwie die Literatur-Lounge nicht starten. Mein Name ist Markus und wir haben heute eine ganz besondere Sendung für euch. Die Bestseller-Autorin Rummel Völk ist bei uns zu Gast. Und um über ihr neuestes Werk Fünf Fremde zu sprechen. Das Besondere heute, die gesamte Musikauswahl der Sendung stammt von Rummel Völk persönlich. Wir machen auch gleich weiter mit Clouseau und Tanzen. Und im Anschluss stelle ich euch kurz den, mit dem Klappentext das Buch einfach ein bisschen vor, damit ihr wisst, worauf ihr euch heute einlasst.

Klappentext zu Fünf Fremde, ein Buch von Romy Völk. Die Wellen peitschen gegen die Fähre. Als fünf Passagiere an einem stürmischen Oktobertag die Insel Neuwerk in der Nordsee erreichen. Für vier von ihnen ist es die Rückkehr an einen Ort, der dunkle Erinnerungen wachruft. An einem Sommer vor 30 Jahren, in dem zwei Teenager spurlos aus dem Schullandheim verschwanden. Auch damals waren die vier auf Neuwerk. Und eine Frage hat sie seither nie mehr losgelassen. Was geschah in jenem verhängnisvollen Sommer wirklich, als ein Orkan aufzieht und niemand die Insel verlassen kann? Drängen lang gehütete Geheimnisse an die Oberfläche. Denn es gibt jemanden, der die Antwort kennt und der nicht eher ruht, bis eine alte Schuld endlich gesucht wird.

0: Das war die unvergessliche Amy Winehouse mit Back to Black. Ein toller Pick unserer heutigen Gästin. Bevor wir gleich richtig tief in die Geschichte von Fünf Fremde eintauchen und ich in einer ausführlichen Rezension verrate, wie mir das Buch gefallen hat, gibt es noch ein wenig Musik zum Zurücklehnen. Hier ist Max Mutzke mit Welt hinter Glas.
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Rezension zu Fünf Fremde, ein Buch von Romy Völk. Es war mal wieder an der Zeit für einen richtig schönen Psychothriller. Und warum nicht mal einen von Romy Völk? Gesagt, getan. Als erstes springen wir auf die Insel Neuwerk, wo wir die Lehrerin Charlotte Hanel kennenlernen, die auf dieser kleinen Insel zwei Schüler verloren hat. Sie sind spurlos verschwunden. Dies war für mich sehr erschreckend. Ich habe mir in diesem Moment vorgestellt, wie es wäre, wenn ich auf einem meiner Lager zwei Kinder verloren hätte. Gut, dass dies nie passiert ist. Aber allein die Vorstellung, ich wäre daran zerbrochen. Dies auf einer kleinen Insel wie Neuwerk, wo jeder jeden kennt, um die 20 Einwohner. Da kann nicht so viel passieren. Gut, aufgrund der Tatsache, dass rundherum nur Meer ist, kann noch immer genug passieren. Aber diese Panik und das Suchen kann ich mir sehr gut vorstellen. Genauso, dass Charlotte dann auch möglichst lange auf der Insel Neuwerk geblieben ist. Dass sie dann später zur Nonne wurde, kann ich irgendwie auch sehr gut nachvollziehen, da sie auf der Suche nach Halt ist. Annika Lund ist eine weitere der fünf Personen. Sie ist zwar gebürtig auf Neuwerk, hat die Insel aber schon lange verlassen. 1995, als die beiden Schüler verschwunden sind, war sie im gleichen Alter wie Isa und Janosch. 30 Jahre später ist sie bei der Mordkommission in Hamburg und kommt zurück nach Neuwerk, da sie gesundheitliche Probleme hat und eine Mutter, die stark dement ist. Die Journalistin Sinje Bianchi wohnt in Rom und war auch 1995 mit ihren Eltern auf Neuwerk, wobei Sinje keinen Kontakt mit der Schulklasse von Janosch und Isa hatte. Das hat mich am Anfang ein wenig gewundert, warum sie so sehr auf diesen Vorfall oder sich für diesen Vorfall interessiert und über den Cold Case ein Buch schreiben will. Dies wird aber im Laufe der Zeit immer klarer. Eine Person, wo ich mich noch länger gefragt habe, was sie damit zu tun hat, war Michelle Wellen, die sich als Vogelwartin auf die Vogelinsel Scharhörn beworben hat. Da Michelle wesentlich jünger ist als die anderen Personen in dem Buch, konnte sie nichts mit den Ereignissen zu tun haben, die sich 1995 auf Neuwerk abgespielt haben. Als letzte Person der fünf Fremden erscheint Mats Nilsson. Er war auch in der Schulklasse, die 1995 auf Neuwerk war. Er ist beim DWD als Meteorologe in Hamburg angestellt. Diese fünf Personen kommen alle an ein und demselben Tag mit der Fähre nach Neuwerk. Wobei es da schon zu einem Unfall kommt, denn Sinje fällt ins Wasser und wird von Mats gerettet. Es erkennt niemand den anderen auf der Fähre, da Charlotte zum Beispiel als Nonne reist oder da man sich ja 30 Jahre lang nicht gesehen hat und außerdem den anderen nicht erwartet. Wer kennt dies nicht, wenn man an jemanden vorbeiläuft, weil man die Person an diesem Ort, also nicht mit der Person an diesem Ort rechnet. Mehr oder weniger durch Zufall treffen die Personen aber aufeinander. Charlotte zum Beispiel quartiert sich bei Annika ein, da sie der Mutter besuchen will, mit der sie befreundet ist. Aber als dann auch noch in der Nacht Hedda, Annikas Mutter, auf dem Friedhof der Namenlosen ein Skelett ausgräbt, kommt das Ganze immer mehr ins Rollen. Annika entdeckt an der Hand den Siegelring, mit dem sie und die Clique aus dem Jahr 1995 sich ein Brandzeichen an das Handgelenk gemacht haben. Dies wühlt
sie immer mehr auf. Aber nicht nur sie ist in Alarmstimmung, sondern auch die anderen. Als dann auch noch die Vogelwartin verschwindet, die 6 Monate auf Scharhorn gelebt hat, wird es sehr spannend. Alle 5 sind auf Neuwerk gefangen, da sich ein Orkan angekündigt hat, und stellt sich immer mehr die Frage, was ist eigentlich 1995 genau passiert? Man spürt, dass alle ein Geheimnis aus der damaligen Zeit bewahren und sich alle schuldig fühlen, bis auf Michelle, die einfach nur Vogelwartin werden will. Aber jede Person hat 1995 etwas verheimlicht, hat etwas gesehen, was sie nicht erzählt hat. Immer wieder gibt es auch Rückblenden ins Jahr 1995. Und zwar aus der Sicht von Isa, die als einzige von den beiden gefunden wurde. Der Weg, wie das Verbrechen aufgeklärt wird, ist wirklich sehr spannend zu lesen. Ich fand es extrem spannend. Frau Völk hat mich gefesselt und jede einzelne Person ist mir ans Herz gewachsen. Dieser Orkan, der über Neuwerk gekommen ist, hat die 5 Freunde aneinander näher und ein Geheimnis, welches 30 Jahre lang geschützt war, ans Tageslicht gebracht. Ich mag ja die Schreibweise von Romy Völk und ich kann sagen, man kann wirklich gut das Umfeld vergessen. Wenn man im Zug sitzt, stört es einen dann auch nicht, wenn die Bahn zufälligerweise Verspätung hat. Denn man sitzt so oder so gerade auf einer Insel fest, die ich zumindest vorher nicht kannte, aber auf der ich gerne eine kleine Wanderung unternehmen würde oder einen Sturm mit den 5 Personen erleben würde. Neuwerk ist sicherlich die ein oder andere Reise wert und wer weiß, welche Leiche man noch auf dem Friedhof der Namenlosen findet. 5 Fremde ist ein Buch von Romy Völk, es ist im Bastei-Lübbe Verlag erschienen und kann für 22 Euro käuflich erworben werden. Bis bald, euer Markus von literaturlaunch.de.

Das war Weatherman von Sub77. Wir nähern uns mit großen Schritten unserem Highlight der heutigen Literaturlounge, dem Interview mit Romy Völk. Bevor wir den ersten Teil unseres Gesprächs starten, holen wir uns aber erst noch ein bisschen Soul in die Sendung. Sade singt für uns By Your Side. Und danach geht's los mit dem ersten Teil unseres Interviews zu 5 Fremde.

0: 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Heute im Gespräch mit Rumi Völk. Sie hat diesmal einen Thriller geschrieben, und zwar Fünf Fremde. Und ja, normalerweise kennt man sie aus Romanen wie zum Beispiel Totenweg, Bluthaus und so weiter. Und hat diesmal was ganz anderes, mehr oder weniger, sich auferlegt. Einen Psychothriller, würde ich schon sagen.
1: Ein, ja, ich sag mal, psychologischer Thriller. Ich weiß gar nicht, ob es da einen Unterschied gibt zum Psychothriller.
0: Ja.
1: Auf jeden Fall, auferlegt ist das richtige Wort. Mal was Neues ausprobiert.
0: Wann kam so die Idee, ich muss mal was anderes machen, außer Krimi schreiben?
1: Ja, die Idee kommt immer mal, gerade wenn man etwas sehr lange macht. Und ich schreibe ja schon seit gut über 20 Jahren Kriminalromane, sprich diese eher klassischen Whodunit-Romane. Ich habe ja auch vor der Edmarsch-Krimi-Reihe schon 3 Krimis geschrieben. Und irgendwie war das ja so peu à peu klar, dass ich gern mal was anderes ausloten, ausprobieren würde, und habe mich so ein bisschen dann mal umgeschaut, was kann man denn noch machen in der Spannung, und ja, dachte, Thriller, das wäre doch auch mal was.
0: Ja, also ich fand das schon sehr spannend zu lesen, weil mich hat es ziemlich schnell reingesaugt. Also mich hat das so richtig so, okay, schwupp, da passiert jetzt, also das war halt mal so irgendwie so haut drauf mäßig, sondern das hat mich so langsam so, ich wurde immer neugieriger auch auf Neuwerk. Wie kommt man überhaupt auf so eine Idee, sowas in Neuwerk spielen zu lassen?
1: Also erstmal freue ich mich, vielen Dank für diese schöne Rückmeldung. Das ist auch der Plan gewesen, dass man so reingesaugt wird. Das ist ja eher ein Slow-Burning-Thriller, also nicht einer, der so gleich voll zur Sache geht, sondern wirklich so peu à peu und subtil eher anfängt. Das ist auch das, was ich halt gerne lese. Und ich brauchte natürlich einen tollen Schauplatz dafür, ein schönes Setting. Und es war eher Zufall. Also eine Freundin hat mich mitgenommen auf die Insel ihrer Kindheitssommer nach Neuwerk. Ich kannte die Insel bei Cuxhaven gar nicht und war also total fasziniert gleich von Anfang an, weil die auch relativ klein ist. Also so mit 3 Quadratkilometern Größe. Da umrandet man die in einer Stunde, ne? Kann man schön auf der Deichkrone ringsrum laufen. Und das war perfekt für so ein Locked Room Setting, wie ich es jetzt im Roman drin habe.
0: Also war schon so ein bisschen Locked Room mehr oder weniger, der so gewünscht war.
1: Doch schon. Also das ist ja immer wieder aufgegriffen worden, ne? Ob das jetzt damals bei Agatha Christie war, die hat das ja mehrfach gemacht, oder in Filmen wie zum Beispiel Shining. Und es funktioniert ja auch immer wieder, ne? Wenn man eben dieses Locked Room-Szenario hat. Bei mir ist es ein bisschen größer mit einer Insel. Es ist jetzt kein Raum, es ist kein Haus. Aber es ist ja trotzdem abgeschlossen. Und eben, ja, wenn man so wie ich eben dann einen Orkan auf die Insel zurasen lässt, kann halt keiner mehr von der Insel runter und es kann keiner mehr drauf. Und dann funktioniert das schon wieder.
0: Wie war das eigentlich, so diesen Orkan mehr oder weniger auf so eine Insel drauf pusten zu lassen und dann noch jemanden vom DVD ja auch noch als Hauptperson mehr oder weniger noch mit dabei zu haben? Nämlich, wenn mich nicht alles täuscht, ist das der Mats gewesen.
1: Der Mats, genau, das ist der Meteorologe, weil ich dachte, wenn wir schon einen Orkan haben, dann können wir auch gleich jemanden vom DVD, also Deutschen Wetterdienst, mit nach Neuwerk schicken. Da habe ich auch vor Ort in Hamburg im Seewetteramt recherchiert und habe da ein paar Szenarien durchgesprochen. Das war auch wahnsinnig spannend. Der ist ja auch Sturmjäger, also er hat so einen kleinen YouTube-Kanal, wo er selber eben so ein bisschen über Wetterphänomene berichtet. Also das hat sich einfach angeboten. Und es ist ja nichts Neues oder nichts Außergewöhnliches, dass ein Orkan über Neuwerk hinwegfegt. Also Orkanstärke ist, glaube ich, ab 118 km/h. Das haben wir hier öfter im Norden, ne? Also auf jeden Fall schwere Stürme bis hin eben zu Orkanstärken, gerade eben im Herbst und Winter. Also die Neuwerker kennen das. Und ich habe es halt wunderbar benutzt als weiteren, ja, ich will fast schon sagen, Antagonisten im Buch, ne? Es ist ja auch so ein Gegenspieler. Das ist

etwas entspanntes Strandfeeling zwischendurch mit Chris Rea und On the Beach. Das war der erste Teil unseres Gesprächs. Aber da kommt noch einiges auf euch zu. 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Gleich geht es weiter mit dem zweiten Teil des Interviews. Vorher hören wir aber noch einen echten Klassiker der deutschen Musikgeschichte. Silly mit Bataillon.

0: absolut, weil das Wetter und die Gezeiten um Neuwerk und Scherhörn,
1: die zweite Insel, genau.
0: Die zweite Insel ist ja auch so ein bisschen mit den Gezeiten, ist da ja dann auch immer so ein bisschen der Gegenpart, so, weil man kann ja doch die Insel auch nur dann besuchen oder erreichen, mehr oder weniger, über, wenn gerade Ebbe ist.
1: Also wenn man läuft auf jeden Fall, ansonsten bei Flut natürlich dann
0: mit der Fähre.
1: Aber wenn gar nichts mehr geht, das ist eben ab und zu auch der Fall im Winter, also wenn weder die Fähre fährt noch es übers Watt möglich ist, weil jetzt die Priele halt zu tief sind, dann ist die Insel wirklich und im echten Leben eben auch abgeschlossen vom Festland. Und das, ja, das hatte ich sofort irgendwie auf dem Sender und habe gedacht, das baue ich mit ein.
0: Ja, wobei ich, Punkt eins, die Insel Neuwerk, ich kannte sie vorher nicht. Ich musste erstmal Tante Google benutzen und musste mir die erstmal so ein bisschen angucken und dachte so, okay, nice. Und dann das mit den Prielen, das war mir überhaupt auch nie irgendwie, weil ne, bin halt ein Hesse und ein Hesse hat halt mit Prielen nichts zu tun. Also es ist halt einfach so und das war mir vorher überhaupt nicht bewusst.
1: Ja, ich musste das auch ein bisschen lernen. Ich bin ja auch nicht im Norden aufgewachsen. Ich bin in Sachsen geboren und bin ja vor über 10 Jahren in den Norden gezogen. Da musste ich erstmal gewisse Wörter auch lernen. Ne? Also das Priel, das war auch nicht so mein Wortschatz meiner Kindheit. Das wurde mir eben auch erzählt. Ne? Was sind Priele? Das sind eben diese Wasserläufe dann im Watt. Also wenn das Wasser weg ist, ist es trotzdem da in diesen Wasserläufen und dort kann es auch ganz schöne Strömungen geben. Wir haben das von den Wattwagen aus gesehen, wenn wir durchgefahren sind. Da musste wohl sogar aufgefüllt werden, weil die Priele zu tief geworden waren, sodass die Wattwagen gar nicht mehr durch konnten und. Also es gibt wohl viele Dinge auch an der Insel, die halt natürlich eine gewisse Abhängigkeit erzeugen, gerade wenn es um Tourismus geht. Die wollen ja, dass die Touristen hinkommen. Und wenn dann die Fähren nicht fahren, weil zu viel Wind ist, das Wasser zu flach ist oder die Pricken nicht gesetzt sind, das sind diese Fahrwasserkennzeichnungen, die sehen aus wie umgekehrte Hexenbesen. Ne? Das ist auch ein Problem gewesen, dass die nicht gesetzt wurden im Frühjahr. Da sind die wirklich abhängig davon. Ne? Und das ist auch schön, wenn man so ein bisschen was davon noch aufgreifen kann dann im Buch.
0: Wie ist es so ein Zwischenfall, mehr oder weniger, der ja immer irgendwo auch passieren kann, dass mal ein Kind abhanden kommt, leider Gottes, oder dass da irgendwie, ich glaube, das ist der größte Albtraum eines jeden Jugendgruppenleiters beziehungsweise einer jeden Lehrkraft, dass ein Kind man irgendwo irgendwie irgendwas passiert. Also ich stelle mir das unwahrscheinlich schwierig vor. Also ich hatte da echt Albträume dabei, wo ich das gelesen habe.
1: Ja, das ist wahnsinnig schwer, so etwas. Ich habe auch überlegt, ob ich das mache. Also meine Mutter war ihr Leben lang Lehrerin und ich kenne da Geschichten. Also die ist da auch in dem Job aufgegangen und ich weiß, wie schwierig das manchmal war, wenn da im Kind was passiert war, im Sportunterricht was auf den Kopf gefallen, das Blut ist ja oder so. Ne? Also das ist ja wahnsinnig, ja. Das geht den Lehrkräften natürlich auch wahnsinnig nah. Vor allem eben, wenn, wie in diesem Fall, 2 Teenager verschwinden aus dem Schullandheim. Aber die Insel hat halt nicht so viele Gebäude. Da gibt es eben Hotels, da gibt es diesen Leuchtturm und es gibt 2 Schullandheime. Und irgendwie war das für mich am Ende doch der Fokus, dass ich dachte, also diese Schullandheime setze ich hier in den Mittelpunkt und ja, dort sind halt Kinder und Jugendliche im Sommer und man braucht ja einen Aufhänger quasi für einen Thriller. Also habe ich diese Geschichte weitergesponnen, dass da eben im Jahr 95, vor 30 Jahren, 2 Teenager aus dem Schullandheim

klare und ehrliche Worte von Wirtz mit Sag es. Musikalisch bleiben wir im deutschsprachigen Raum und machen gleich direkt weiter mit dem wundervollen Gregor Meile. Danach freue ich mich, mit euch den dritten Teil meines Interviews mit Romy Völk zu präsentieren, in dem wir noch tiefer in die Welt ihrer fünf Fremde blicken.

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1: Also ich fand das ziemlich intensiv für mich, weil ich habe wirklich mit dieser Lehrerin, die ja dann auch später im Buch als Nonne mehr oder weniger zurückkommt, und zwar die Charlotte, die wird ja, dann kommt sie als Nonne ja wieder zurück auf die Insel Neuwerk, weil sie ihre beste Freundin besuchen möchte, die sie auf Neuwerk kennengelernt hat, die die Mutter von Annika Lund ist. Und,
2: Annika ist ja eine weitere Figur, ne? Das sind ja diese fünf Fremden, über die ich schreibe. Also der Titel Fünf Fremde ist eben Programm. In der Gegenwart sitzen eben quasi fünf fremde Passagiere auf dieser Fähre nach Neuwerk. Und irgendwie haben alle doch etwas mit der Insel zu tun, ohne es zu wissen, ne? Und wir haben Charlotte, die eben damals Lehrerin war, die diese Kinder vermisst hat, ne, sie kommt als Nonne zurück, weil ich habe mir überlegt, wie würde ihr Leben weitergehen, wenn so etwas wahnsinnig Dramatisches, Tragisches, Schlimmes passiert wäre, und sie hat halt Halt im Glauben gefunden. Das war so meine Idee, dass sie dann irgendwann eben aus dem Schuldienst ausscheidet und ins Kloster geht und jetzt als Schwester Charlotte zurückkehrt.
1: Ja, also und die Schwester Charlotte, ich habe sie echt richtig ins Herz geschlossen. Das war irgendwie, weiß ich nicht warum, aber irgendwie habe ich mit ihr richtig mitgelitten. Auch diese Annikas Mutter hat ja eine schwere Demenz. Und das zu beschreiben, finde ich immer sehr schwierig, vor allen Dingen, wenn man schon mal demenzkranke Angehörige hatte. Das hat mich wirklich sehr lange, so das ist sehr belastend für Angehörige, bestimmt auch für Annika und für Freunde auf jeden Fall auch.
2: Absolut. Also wenn jemand dem man so nahe steht, ne, wie eben hier der eigenen Mutter oder überhaupt jemand aus der Familie, Freunde, wenn die in ihrer eigenen Welt versinken, sage ich mal, ne, ist das wahnsinnig schwer. Man weiß nicht, wo die hin sind. Sie sind noch da körperlich, aber eigentlich sind sie auch nicht mehr da, leben da eben vor allem in der Vergangenheit, und die Hedda, Annikas Mutter, geistert über die Insel an die Orte aus ihrer Vergangenheit, und das ist natürlich auch schwer zu ertragen, auch für eine Freundin wie Charlotte, dass Hedda sie auch quasi nicht wiedererkennt oder dass sie gar keinen Kontakt mehr richtig aufnehmen können. Also das war natürlich ein bisschen Sensibilität gefragt beim Schreiben. Ich will natürlich da auch nicht auslösen, nichts Schlimmes, aber es ist nun mal eine Krankheit, die sehr oft auftritt und ja gerade im Alter eben irgendwie ja auch an der Tagesordnung ist. Ich habe Bekannte, ne, die demente Angehörige haben. Ich habe es glücklicherweise nicht in der Familie, aber es hat halt für mich da gut gepasst, ne, mit einer Frau zu arbeiten, die eben sehr in der Vergangenheit lebt, über die ich ja auch erzähle, ne, über diese Geschehnisse in 95, die 30 Jahre zurückleben.
1: Wie ist es eigentlich, wenn man über Hedda redet, muss man auch über den Friedhof reden? Ja. Wie viel Zeit hat man eigentlich auf dem Friedhof verbracht, wenn man da auf Neuwerk war?
2: Das war so einer der ersten Orte, wo ich hingelaufen bin. Friedhof der Namenlosen heißt der ja. Und das hat mich natürlich wahnsinnig fasziniert. Also so einen Friedhof gibt es ja auf fast jeder Insel an der Nordsee, weil einfach fast überall ja auch die Schiffbrüchigen damals angespült wurden, die Namenlosen. Man wusste eben ganz oft nicht, wer war das. Ne? Man hatte keinen Namen zu den Leichen. Die sind da 600 Jahre lang begraben worden. Heutzutage schafft man natürlich, falls es nochmal einen Schiffbrüchigen gibt, die schafft man jetzt aufs Festland. Aber diesen Friedhof, diese Friedhöfe gibt es noch und die werden gepflegt. Und da stehen auf Neuwerk zum Beispiel Holzkreuze, also die sind nur symbolisch. Man weiß gar nicht, wie viele dort begraben sind. In der Mitte ist so ein großes Kreuz mit einem Gedenkstein. Und tagsüber ist das ein wirklich schöner, idyllischer Ort zwischen Bäumen mit Bänken nahe des Deiches. Aber wenn es eben dunkel wird und der Wind aufkommt, möchte ich da ehrlich gesagt nicht alleine rumlaufen, also dann ist das schon so ein bisschen unheimlich, und das habe ich mir auch wieder fürs Buch zunutze gemacht. Ein toller, toller atmosphärischer Schauplatz.
1: Wobei ich fand es besonders atmosphärisch da, wo halt Hedda da am auf dem Friedhof mehr oder weniger am Graben.

Die Mighty Oaks haben uns gerade musikalisch nach Mexiko entführt. Die musikalische Reise geht sofort weiter mit einem tollen Song von Daisy Jones and the Six. Und im Anschluss melde ich mich direkt zurück mit dem vierten Teil des Interviews unserer heutigen Gästin Romy Völk.

0: fand es besonders atmosphärisch da, wo halt Hedda da am auf dem Friedhof mehr oder weniger am Graben ist, sagen wir mal so, und sagt, er gehört da nicht hin. Und das fand ich unwahrscheinlich, bewegend, weil irgendwie hatte ich gedacht, ist das einer von den verlorenen Kindern? Also das war so mein erster Gedanke. Dann, kann aber eigentlich auch nicht sein. Also irgendwie war ich da schon relativ schnell sehr zwiegespalten. Und man muss es einfach lesen, was es auch wirklich war.
1: Genau, wir wollen ja nicht spoilern, das soll ja noch gelesen werden, aber auf jeden Fall ist es toll, dass das so ankommt, wie ich es mir gedacht habe. Also ich habe ja immer so Bilder im Kopf und Bilder hatte ich eben von dieser Szene, Hedda im Nachthemd, im Sturm schon, in der Dunkelheit, hockt eben dort und gräbt dort etwas aus, eben ein Skelett. Und das war so ein ganz starkes Bild, was ich gleich am Anfang hatte, wie auch das allererste, wo Charlotte im Nebel, im Seenebel, ein Kind wiederfindet. Ne? Also das kann man vielleicht auch schon sagen, es ist ja gleich die erste Szene. Das war ganz stark gleich bei Beginn des Buches. Ich wollte nicht, dass ein Kind im Nebel verschwindet, sondern dass eins wieder auftaucht, nämlich ein Kind, was man eine Woche lang gesucht hat, mit Polizei, mit allen Einwohnern. Und plötzlich im Nebel ist es wieder da. Also das war so ein starkes Bild. Das spricht nicht das Kind. Und das fand ich so spooky und das wollte ich unbedingt so schreiben.
0: Ja, vor allen Dingen war das auch ganz gut für die Backslashes mehr oder weniger in das Jahr 1995, weil Isa ist ja hauptsächlich so, erlebt man ja eigentlich nur im Jahre 1995 oder fast.
1: Genau, also als fröhliches Kind, ne, 95 habe ich eben geschrieben im August, wenn die Fähre ankommt, wenn die Kinder ankommen dort auf der Insel im Schullandheim, wie das dort so zugeht, wie die so miteinander kommunizieren, wo vielleicht gewisse Konflikte schon entstehen oder erste kleine Crushs, dass eben ja geguckt wird, wer gefällt mir, wen finde ich gut. Das fand ich wichtig, da irgendwie einzusteigen in diese Gemeinschaft im Schullandheim bis eben hin zu den Ereignissen, die dann durch eine Kettenreaktion, so viel kann ich vielleicht verraten, ausgelöst werden in einer Nacht kurz vor Abfahrt, die eben dieses ja schreckliche Ereignis darstellen, wovon sich die Insel so eben nie wieder richtig erholen wird.
0: Ja, sehr, sehr spannend auf jeden Fall. Und Schullandheimer haben auch immer, also ich glaube, derjenige, der schon mal auf dem Schullandheim war oder in einem Schullandheim vielmehr, der hat das auch schon mal erlebt, dass man erstmal so ein bisschen guckt, wer gefällt einem eigentlich besonders gut. Also so kenne ich das zumindest.
1: Ne? Ja, so. Klar. Das ist ja das Alter. Ne? So mit 13, 14, da darf man vielleicht das erste Mal alleine weg, ne? mit der Schulklasse eine Woche lang. Und es gibt doch nichts Schöneres, als im Sommer dann auch noch auf so einer Insel zu sein und dort eben ja mit Kindern, Jugendlichen des gleichen Alters abzuhängen. Also bei mir hieß das halt nicht Schullandheim in der DDR damals, sondern wir waren im Ferienlager, Pionierlager. Aber ich glaube, wir hatten die gleichen Sorgen und Nöte und Freuden auf der anderen Seite der Grenze. Also ich habe das auch immer als wahnsinnig schön und ja, wir sind alle immer ganz begeistert zurückgekommen auf jeden Fall.
0: Ja, ich war ja Pfadfinder und dementsprechend und da kenne ich das natürlich mit den Freizeiten oder mit den Lagern, wie es bei uns heißt. Oder Fahrten, kann ich das dann natürlich auch immer ziemlich gut. Und ich bin froh, dass ich diese Fahrten mitgemacht habe und einfach die Erlebnisse, die ich damals gemacht habe, einfach auch heute noch genießen kann. Wenn ich mir dann so alte Bilder angucke und dann denke so, ich hatte schon eine geile Jugend. Muss man
1: ja, absolut. Und vielleicht geht es ja dem Leser auch so, ne, dass er dann einfach sich wieder daran erinnert. Also an das früher, wie das so war. Ich habe versucht, die 90er wieder ein bisschen aufleben zu lassen, auch so mit dem Soundtrack und irgendwie mit dem Walkman ohne Smartphone. Ne, muss man sich ja erstmal so reinversetzen. Was gab es denn damals, was gab es nicht? Hat auch total Spaß gemacht.
0: Ja, also damals gab es einiges und es hat einiges sehr, sehr viel Spaß gemacht in den 80er und 90ern. Also,
1: Auf jeden Fall.
0: Es war nicht alles toll, das war es nie, das ist es auch heute nicht. Also das ist immer so lustig, wenn ich Leute immer höre, ja früher war alles besser. Nein, es war nicht alles besser, es war nur anders. Es war einfach nur anders. Punkt.
1: Ja, wir hatten halt keine Smartphones und irgendwie bin ich ehrlich gesagt heute ganz froh, dass ich ohne Smartphone aufgewachsen bin. Also wir haben viel mehr draußen gemacht. Das weiß ich mit Sicherheit, dass wir einfach fast den ganzen Tag draußen unterwegs waren. Ich habe mit den Jungs Buden gebaut. Wir haben irgendwelche Bäche angestaut, irgendwelche Scherben ausgegraben. Ne? Also wir hatten echt genug zu tun ohne im Internet.

Ein absoluter Kultsong auf Romys Playlist. Depeche Mode mit Behind the Wheel. Wir steuern langsam aber sicher auf das Finale unseres Gesprächs zu. Es folgen noch zwei richtig starke Tracks von Alex Warren und Harry Styles, bevor wir im fünften und vorletzten Interviewteil mit Romy Volk ankommen.

0: es war schon, es war halt einfach anders. Und das ist genau das Feeling, was ich auch bei auf Neuwerk dann einfach auch bei der Klasse mehr oder weniger hatte. Dann haben wir ja noch die Sinje Bianchi, die ist vom Norden Deutschlands dann nach Rom gezogen irgendwann und verdingt sich heute so ein bisschen als Journalistin und möchte über einen Cold Case berichten. Und da fällt ihr natürlich, weil sie damals 1995 auch, das kann ich glaube ich erzählen, sie war auch auf der Insel.
1: Mhm.
0: Na, das kann ich auch erzählen und sie hat da deswegen auch so ein bisschen diesen besonderen Touch für Neuwerk auch. Und beobachte
1: genau,
0: die
1: ist, das. Richtig, die ist Journalistin, eigentlich Reisejournalistin gewesen, aber nach der Pandemie eben auch ein bisschen arbeitslos und hatte die Idee zu einem True Crime Roman, was ja auch so ein bisschen durch die Decke geht gerade, dieses True Crime Thema. Und da sie aber persönlich involviert war, beziehungsweise sogar Zeugin, Zeitzeugin ist, also sie hat damals Dinge beobachtet, die sie niemandem erzählt hat als Kind, die sie jetzt eben für dieses Buch nutzt. Da reist sie eben auch kurzerhand für letzte Recherche nochmal nach Neuwerk. Und ja, da geht es schon ganz schön imposant los für sie auch auf der Fähre.
0: Und das ist ja genau das, was eigentlich alle von diesen Fünfen, da kommt, also, beziehungsweise die Einzige, die es nicht hat, das ist die Michelle, weil die ist einfach, die war 1995 noch nicht da. Die hat,
1: ja, das war auch so eine Idee, da vielleicht auch eine jüngere Person mitzuschicken, wo man einfach von vornherein weiß, die ist ja zu jung. Die hat da quasi gar nicht gelebt, ne? 95. Was hat die denn mit den ganzen Geschehnissen zu tun? Das wollen wir jetzt auch nicht verraten. Nee. Also wir können nur so viel sagen, sie ist eine junge Tierschützerin, die eben Interesse hat auf der Nachbarinsel von Neuwerk, auf Schahörn, auf der Vogelinsel in der nächsten Saison als Vogelwartin zu arbeiten. Also da gibt es einen einzelnen Menschen, der dann dort auf dieser Insel lebt, Vogelwart oder Vogelwartin mit Tausenden von Vögeln. Und das hat sie vor und will sich das Ganze schon mal angucken. Und deshalb ist sie eben auf dem Weg dorthin und wird in diese ganzen Ereignisse mit reingerissen, sage ich mal.
0: Wie ist es eigentlich, so etwas zu beschreiben? Weil jeder von den fünf hat ja so ein besonderes Geheimnis. Also jeder von den fünf hat so bestimmte Geheimnisse. Und wie ist es, so etwas dann nicht zu früh zu verraten?
1: Ach ja, das ist immer diese Frage, ne? Ich arbeite zum Beispiel eben nicht zum Beispiel mit einem Flipchart oder irgendwelchen Karteikarten. Ich habe das alles probiert, hat irgendwie für mich nicht funktioniert. Selbst irgendwelche Schreibprogramme, wo man dann auch Lebensläufe entwerfen kann und so weiter. Ich kann es nicht. Ich kann damit nicht arbeiten. Ich finde es nicht wieder. Ich mag es nicht, solche Sachen auszufüllen. Ich habe das halt wirklich im Kopf und habe immer so ein Gefühl für diese Figuren. Also das ist so in mir drin. Die sind so nah an mir dran, wenn ich schreibe, dass die eben dann diesen Lebenslauf haben, ne? Und dann muss man halt eine gute Lektorin haben, die aufpasst, dass alle Fädchen irgendwie wieder zusammenfinden, ne? Dass das alles auch am Ende eben passt. Also das ist halt Arbeit mehrerer Personen, ne, also eben auch im Verlag, die dann natürlich mit mir da zusammen auch intensiv am Text arbeiten.
0: Ja, also die Lektoren, das sind, glaube ich, das sind die Menschen, die ich glaube, die sind einfach am unterschätztensten. Also in der ganzen Verlagsbranche.
1: Absolut, die sind so wichtig. Das sind wirklich das ist die halbe Miete, einen guten Lektor, eine gute Lektorin zu haben. Die werden fast nie erwähnt im Buch. Manchmal stehen sie drin, aber meistens nicht. Ganz oft in der Danksagung.
0: Ja.
1: Also da könnte man ihnen Seiten widmen. Und das war auch ein ganz intensives Arbeiten mit meiner Lektorin Gerke Hafner, die ja auch schon meine Elbmarsch-Krimireihe lektoriert hat. Also das ist so ein auf Augenhöhe arbeiten. Und man muss auch hinhören, wenn ein Lektor was sagt oder eine Lektorin. Wenn man es nicht tut, da rutscht wahrscheinlich was durch. Also ich finde, dass man irgendwann ja auch betriebsblind wird, wenn man so viele Monate an einem Stoff arbeitet und der Lektor hat irgendwie noch den Überblick dann, ne, der kann da nochmal anders drauf gucken. Hm. Man selber ist da schon so ein bisschen blind am Text dann.
0: Ja, das ist also bei mir jetzt zum Beispiel, ich tue alle meine Rezensionen, werden immer erstmal Korrektur gelesen oder lektoriert dann teilweise auch mal. Dann klingelt dann auch mein Telefon. Sag mal, Ecki, sag mal, wie ist das jetzt eigentlich? Tust du da nicht zu viel spoilern? oder so. Ne? Also,
1: ja, es ist immer gut, wenn nochmal eine zweite Person drüber guckt. Ne? Also das ist immer so, also egal bei welchem Text.
0: Ja.
1: Jetzt vielleicht nicht beim Einkaufszettel, ne? Nee, da kann gerne der Mann nochmal drüber gucken, aber nee, wenn man Texte schreibt und viel mit Sprache arbeitet, ist es gut, wenn jemand einfach nochmal drüber liest, weil manchmal einfach man gewisse Wörter gar nicht mehr sieht oder Fehler überliest. Ne?
0: Hm?
1: Also ich meine, wem erzähle ich das? Wir haben da beide viel mit zu tun. Ach. Nein, da brechen wir mal eine Lanze, ne? Dass wir da wirklich ganz tolle
0: so
1: Hilfe
0: viel
1: haben,
0: zum fünften Teil unseres wirklich spannenden Gesprächs über fünf Fremde. Gleich folgt das große Interviewfinale, aber wir lassen die vielen Eindrücke erst einmal ein bisschen sacken. Dafür hat Romy Völk uns zwei echte Gänsehautnummern auf die Playliste gepackt. Wir hören die legendäre Whitney Houston mit I Learned From the Best und danach die Go-Go Dolls mit Iris.

0: ich glaube, es ist einfach wichtig, dass man auch solche Hilfe hat und dass man solche Leute auch zulässt einfach. Weil absolut. Ansonsten wird das irgendwann nicht mehr schön. Wie ist es, welcher Charakter hat am meisten Spaß gemacht zu entwerfen? Wer war als erstes da?
1: Also als erstes war eben Charlotte da, ne, mit diesem Kind, mit dieser Szene ganz am Anfang. Das war, glaube ich, so das erste Bild, was ich für das Buch hatte. Damit wollte ich unbedingt starten. Und dann war klar, dass ich mit einer Figur arbeite, die von der Insel kommt. Eben hier Annika Lund, die kommt von einer dieser Familien. Es sind ja nicht viele, es gibt gerade mal knapp 20 Einwohner auf Neuwerk. Und die meisten sind eben so Hoteliersfamilien. Und so eine habe ich eben selbst erschaffen. Und aus dieser kommt sie, also ist da aufgewachsen, sollte eigentlich mit ins Hotel ihres Onkels Ole Lund einsteigen. Der ist eben auch Inselobmann, quasi der Bürgermeister auf Neuwerk. Der hat Wattwagen, der ist Kneipier, machen ja eh alle verschiedene Jobs dort.
0: Ja,
1: so
0: Feuerwehr.
1: Einwohner, ne? Da muss Feuerwehr, Rettungssanitäter, Handwerker, was sie wohl jetzt in echt, also ich habe das bei der Recherche, musste ich ein bisschen lachen, sie kriegen keine Skatrunde mehr zusammen. Das sind wohl nicht mehr genug Männer, die Skat spielen können. Also das sind schon so Probleme auf der Insel, ne? Und wie gesagt, sie habe ich so ein bisschen eben aus so einer Hoteliersfamilie entstehen lassen, die jetzt eben wieder zurückkehrt, die eigentlich in Hamburg lebt, dort bei der Mordkommission arbeitet, also ein Draht, ein Kontakt natürlich zum LKA, zur Crime Unit hat quasi in Hamburg, das war auch wichtig für den Fall, die jetzt aber zurückkehrt zu ihrer dementen Mutter Hedda ins Elternhaus und dann eben auch von diesen Geschehnissen, ja, damit involviert wird, die eben natürlich 1995 auch auf der Insel lebte, als Teenager, nicht im Schullandheim, aber eben in dem Alter war, wie die anderen Kinder damals und da auch die Geschehnisse sozusagen mitgetragen hat.
0: Wie ist es, wenn ich jetzt zum Beispiel, ich hatte ja kurz erwähnt, Sinje Bianchi, die war ja nicht mit in dem Schullandheim, sondern die war mit ihren Eltern unterwegs und war da sehr abgeschottet von ihren Kindern, von den anderen Kindern.
1: Genau.
0: Das fand ich irgendwie ziemlich schwierig für mich persönlich, weil eigentlich, wenn ich Kind bin, möchte ich immer irgendwo mit den anderen Kindern spielen.
1: Ja, das ist auch ein Kind und ich glaube, das ist eben das, was vielleicht jetzt nicht alltäglich ist, aber was es gibt, dass Kinder eben abgeschottet werden, weil die Eltern denken, dass sie was Besseres sind oder dass sie eben jetzt nicht da mit den anderen rumtollen sollen, sondern der Vater will eben damit ihren Ausflug machen, Vögel beobachten, will ihr irgendwas beibringen über diese Insel. Also die ist so ein Kind, die eben ja da ein bisschen unter den Fittichen ihrer Eltern stand und da eben nicht mit dazustoßen durfte zu diesen spielenden Kindern und das eben auch eher alles von außen mitgesehen und beobachtet und wahrscheinlich auch gelitten hat drunter. Die war auch ein bisschen jünger als diese Kinder im Schullandheim. Also auf jeden Fall ist sie so ein bisschen die stille Beobachterin gewesen damals. Und jetzt als Erwachsene, als Journalistin, kommt sie eben mit diesen Beobachtungen um die Ecke.
0: Ja, das ist halt, das war schon sehr, sehr anstrengend. Also für mich persönlich das auszuhalten, weil ich wirklich mit ihr in dem Moment auch gelitten habe.
1: Ja, das ist nicht schön, aber auf der anderen Seite für mich als Autorin gut zu hören, dass man so Gefühle auslöst. Das hat mir mal ein Kollege gesagt vor vielen Jahren, dass er sagt, wenn du erfolgreich schreiben willst, musst du beim Leser Emotionen erzeugen. Mhm. Entweder gute, tolle, ne, mit schönen Sachen oder mit irgendwelchen sympathischen Figuren oder weniger schöne, anstrengende durch Geschehnisse, die nicht so doll sind oder Persönlichkeiten, die einfach nicht gemocht werden. Aber wichtig ist, überhaupt Emotionen zu erzeugen, weil dann dockt der Leser an, weil dann bleibt er dran. Das habe ich mir zu Herzen genommen.
0: Das ist zum Beispiel, wenn ich bei einem Buch nicht richtig mitgenommen werde, also wenn ich mit den Personen nichts anfangen kann, dann stehe ich dann da und denke mir so, boah, dann kann das Buch für andere Leute noch so toll geschrieben sein, aber das ist dann für mich, das holt mich nicht ab.
1: Ja, das geht mir genauso. Also ich mag jetzt auch nicht irgendwie nur Krimis lesen, um den Kriminalfall zu verfolgen, ne, um zu wissen, wer es war, sondern ich will eigentlich mitleiden.
0: Ja, ich will
1: mit den Figuren Dinge mit durchmachen müssen, ne, genau.
0: Ich möchte in dem Moment mitleiden. Ich möchte einfach miterleben, was passiert da? Also was passiert auch mit mir selber? Das ist das, weswegen ich lese. Das ist das, was, was, was ich das Besondere beim Lesen an Büchern finde, dass man einfach wirklich mitleiden kann. Egal was
1: es ist. Das Schönste ist ja auch am Ende eines Buches, wenn man das Gefühl hat, man will jetzt diese Figuren gar nicht loslassen. Man will jetzt gar nicht fertig werden. Manchmal lese ich dann langsamer, weil ich denke, ich will gar nicht aussteigen aus der Geschichte, weil dann ist die ja zu Ende und dann sind die Figuren ja weg. Also das, ne, habe ich auch total gern beim Lesen, aber auch natürlich beim Schreiben. Also manchmal ist es auch traurig, dann mit dem Buch fertig zu sein, wenn man sagt, so, es ist jetzt abgeschlossen.
0: Sind wir auch schon am Ende unseres ausführlichen und wunderbaren Interviews mit Romy Völk angekommen. Ein riesengroßes Dankeschön an Romy für die ehrliche Einblicke in ihr Buch Fünf Fremde und für diese großartige Playlist, die uns heute begleitet hat. Wenn ihr das Buch unbedingt selbst lesen wollt, geht auf literaturlaunch.eu, klickt auf Verlosung und springt in den Lostopf. Wir lassen die Sendung jetzt musikalisch ausklingen. Zuerst mit Aha und Stay on this Roads. Und dann unser Rausschmeißer für heute sind die Eagles mit ihrem Meisterwerk Hotel California. Ich bin Markus. Danke fürs Einschalten, bleib gesund und bis zum nächsten Mal in der Literaturlounge. Euer Markus.

0: Sonntagnachmittag, High Noon in Deutschland. Willkommen zum Nachtisch mit Theo Berger auf Satzzentrale Deluxe. Zwei Stunden lang Frisches aus der Popschlagerwelt hier aus dem kleinen Sendestudio am Niederrhein. Und somit starten wir in den Sonntagnachmittag.
1: Hallo Seda. Nein, nicht Sie. Seda. Ja, genau Sie. Ha, geht doch.

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schon krass, ne? Du hast die ganze Nacht hinter dir ja durchgemacht. Ja, machst die Augen auf. Und bekommst den Bumm um die Ohren geknallt, ja. Okay, nahtlose Fortsetzung von gestern Nacht. Warum denn nicht?

0: Ah, ich kenne das, dann kommt ein Traum, wenn ich eine Nachtschicht habe und du so langsam wegnickst und du darfst ja nicht wegnicken. Ja, das ist schon hart. Und wer es lieber etwas ruhiger mag, ja, so ein bisschen Piano.
1: Jetzt ziehen wir uns alle aus! Zuerst die Mädchen!
0: Nein, so auch nicht. Ist hier ein bisschen Beat drauf? Diese ganz alte Nummer aus den 70ern. Mit einem freshen Beat.

0: Geneigte Hörerschaft, letzte Chance.
1: Stehen. Aufstehen. Aufstehen. Ja, ja, aufstehen. Komm.
2: Aufmachen mal.
1: Komm, aufstehen.
0: Aufmachen. Reicht das? Seid ihr jetzt wach?

0: Amsterdam, da war ich noch nie. Da will ich auch eigentlich gar nicht hin, weil das sind viel zu viele Leute. Tja, wir haben Temperatur, nicht Temperatur sowieso, aber Betriebstemperatur erreicht. Aber sowas von.
1: Lass es

0: 2016, da gab es den Kinohit Passengers und diesen Kinohit, diesen Film, den gibt es in Kurzform als Video zu diesem Track.
1: Und hier kommt der nächste frische Hit.

Katrin Rausch schon Zukunft erfunden und der Film ist natürlich, das Musikvideo ist natürlich komplett KI generiert.

Großer Hit von ihm aus den 90er Jahren, 1990er Jahre, muss man schon mal sagen, heutzutage, weil die Zeit ist ja weit, weit fortgeschritten. Und das war eine Nummer aus meiner Zeit als aktiver Tanzcafé-DJ. Ja.

0: Feuer und Flamme, Tina Söllner. Wir haben inzwischen Halbzeit, das heißt, eine Stunde ist um. Wir kommen zur zweiten Popschlager mit Theo Berger am Sonntag aus dem kleinen Sendestudio am Niederrhein.
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Ah, das musste mal sein am Sonntag, der Wendler. Und vor meiner Sendung läuft ja immer Musik aus der damaligen DDR, aus dem Osten von Deutschland. Und ja, eine Band von damals, das war natürlich Silly, größter Hit, Bataillon Tabour.

So eine schöne Nummer von Silly. Bataillon d'Amour. Und damals, ja, damals zu meiner Zeit, ne, wisst ihr ja, DJ 90er Jahre Tanzcafé, da lief immer um Mitternacht diese Nummer. Das machte alles viel einfacher. Da gab's kein Tinder, da gab's gar nichts. Da gab's nur Diskos und Tanzcafé zum Kennenlernen. Und diese Nummer.

0: der Klassik, Nicole, der Klassiker.
1: Ein Soundtrack heute. Offizier und Gentleman aus dem Film. Jennifer Warnes und Joe Cocker.

Freunde. Jetzt nochmal volle Bulle. Endspurt! Super!

0: Tja, die beiden Haudegen aus den 80ern, Ricky Poveri, Mama Maria, und ihr habt's gehört, wir sind im Endspurt für heute.
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Was eine Powernummer von Frank Lukas. Aktuelle Single und Schachmatt und einmal für heute Damenwahl.

0: auserkoren von der Telekom als ihr offizieller WM-Song, Helene Fischer.
1: So, Freunde, wie sieht's aus? Eine kleine Zugabe, ja? Okay, einen machen wir noch, Freunde. Einen machen wir noch, aber wenn denn ist, ey, wirklich Schluss. Ja, Freunde, einen machen wir noch. Einen machen wir noch. 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

So, fahren wir das Ding mal langsam runter. Gleich ist Schluss und Bus, aus die Maus. Vielen Dank, dass ihr mitgefahren seid. Wenn ihr gleich nochmal wollt, könnt ihr ja die Chips an der Kasse lösen bei unserer Tante Irma.

So, 2 Stunden Popschlager sind durch. Der Nachttisch am Sonntag. Theo Berger packt mal seine Sachen hier im kleinen Sendestudio im Niederrhein. Das sehe ich gerade hier. Oh. Nur vollgepackt mit Technik, mein Gott. Dankeschön fürs Leihen eurer Ohren. Bleibt uns weiter gewogen. Nicht umschalten. Stay tuned. Wir hören uns wieder nächste Woche Sonntag, gewohnte Zeit, 12 bis 14 Uhr. Schönen Rest Sonntag, schöne neue Woche. Alles Gute und Theo Berger ist raus.

Hallihallo und herzlich willkommen mal wieder zum Hit Countdown. Hier ist die Chartshow mit den Hits aus der Vergangenheit. Und heute reisen wir zurück ins Jahr 2005.

0: Genauer gesagt in die bayerischen Singlecharts des Jahres 2005. Denn neben den deutschlandweiten Charts gab es auch die bayerischen Singlecharts. Das Bundesland Bayern hatte seine eigene Hitparade sozusagen. Die Top 30 gibt's in den nächsten beiden Stunden auf euren Gehörgang. Tolle Interpreten mit dabei, die Sugar Babes, Rihanna und Sarah Connor zum Beispiel. Loslegen tun wir mit Platz Nummer 30 und mit Nena. Jawohl, sie sang einen Riesenhit. Warum? Na klar, sie war eine Nummer 1 auch in den bayerischen Singlecharts, hielt sich 9 Wochen lang in den bayerischen Top 10. Nena und Liebe ist. Für eine Fernsehserie sang sie diesen Song ein, ja, und der wurde zum Mega-Hit. Platz Nummer 30. Daddy Yankee dann auf der 29 mit Gasolina. Nur die Nummer 7 gewesen, aber ein paar Wochen mehr in den Charts. Robbie Williams mit Tripping dann auf der 28 und Sean Paul mit We Be Burning auf der 27. Sagt mir zum Beispiel gar nichts. Bin mal gespannt, wie der Song sich gleich anhört. Legen wir also los. Hier ist der Hit Countdown und ich wünsche euch ganz, ganz viel Spaß in den nächsten beiden Stunden. Die bayerischen Singlecharts 2005, präsentiert von mir, Michael Klein-Lutmar.
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0: Sean Paul war das mit We Be Burning, die Nummer 27 des Jahres 2005 in den bayerischen Singlecharts. Machen wir weiter, gehen runter bis auf die Top 20, oder? Klar, sehr gerne mit Sarah Connor und einer Nummer 1. From Zero to Hero sang sie im Jahr 2005, hatte damit einen Chart. Genau wie Rihanna, Palm Do You Play, ihr Song, der sich bis auf Platz Nummer 6 vorschob, im Endeffekt die 25 des Jahres. Die Sugar Babes mit einem Riesenhit, der läuft heute auch noch sehr, sehr gerne im Radio. Und wenn er gespielt wird, dort und singen und wippen viele mit. Die Sugar Babes und Push the Button auf der 24. Melanie C war solo unterwegs, nachdem sich die Spice Girls auflösten. First Day of My Life, eine Nummer 1, auch ein Filmhit sozusagen oder ein Serienhit. Sie sang die Titelmelodie. First Day of My Life, Melanie C auf der 23. Mark Terenzi dann auf der 22, Love to be Loved by You. Und auf der 21, Green Day, Boulevard of Broken Dreams. Die Hits gibt's jetzt alle hintereinander, jetzt beim Hit Countdown.
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0: und Boulevard of Broken Dreams. Damit entern wir die Top 20 des Jahres 2005 in den bayerischen Singlecharts. Und da stehen Ben Moody und Anastasia. Everything Burns. Also ich muss dann schon mal wieder sagen, das sind viele Songs, die ich angesagt habe, auch schon, die mir absolut nichts mehr gesagt haben. Der gehört dazu. Bin mal gleich gespannt auf der 20. Aber der Song, der dann kommt, der sagt mir was. Fettes Brot nämlich mit Emanuela auf Platz Nummer 19. Mustafa Sandal featuring Gentleman mit Isa Janka. Ich hoffe, ihr habt es richtig ausgesprochen. Werden wir gleich hören, wie es gesungen wird. Auf der 18. Dann die Nummer 17 des Jahres 2005. Was war das für ein tolles Duo? Ich und ich. Du erinnerst mich an Liebe, ein Riesenhit, bis auf Platz 5 in den bayerischen Singlecharts, 6 Wochen lang in den Top 10, im Endeffekt die Nummer 17. Und die 16 hören wir dann auch noch mit Aiken und Lonely, das war sein großer Hit, war sogar eine Nummer 1, im Endeffekt die 16. Ja, und dann war das schon die erste Stunde des Hit-Countdowns, aber wir haben natürlich noch eine zweite. Dann mit den Top 15 der bayerischen Singlecharts 2005. Dranbleiben, jetzt für Aiken, ich und ich, Mustafa Sandal featuring Gentleman, Fettes Brot und hier sind Ben Moody und Anastasia.
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0: Hallihallo und herzlich willkommen zurück zum Hit Countdown. Hier ist sie immer noch, die Chartshow mit den Hits aus der Vergangenheit. Genauer gesagt aus den bayerischen Singlecharts des Jahres 2005. Die Plätze 30 bis 16 haben wir schon gehört. Ihr seid da zur zweiten Stunde mit den Top 15. Tolle Interpreten waren schon mit dabei. Die Sugar Babes, Rihanna oder Sarah Connor und auch Melanie C. Aber es gibt noch mehr große Hits des Jahres 2005. Beginnen tun wir mit der Firma. Das war eine Band, tatsächlich. Die eine 2005 war ihr großer Hit. Bis auf Platz 2 schafften sie es im Endeffekt Platz Nummer 15. Tupac dann mit Ghetto Gospel auf der 14 und Crazy Frog, na klar, den kannte man als Klingelton. Ja, das war so eine Zeit, da wurden Klingeltöne gekauft, wie bekloppt. Werbung lief im Fernsehen rauf und runter. Axel F., ein alter Hit, wurde von Crazy Frog neu, ja, produziert sozusagen die Nummer 13. Jay-Z und Linkin Park dann auf der 12 mit Numb Encore, genau, und die 11 haben wir auch noch mit Joanna Zimmer. Die blinde Sängerin sang und sang sich in die Herzen aller. I believe, give a little bit. Bis auf Platz 3 in den bayerischen Singlecharts, im Endeffekt Platz Nummer 11 des Jahres. Dann entern wir gleich die Top 10. Vorher gibt's die ersten 5 Songs und ich wünsche ganz viel Spaß auch in dieser zweiten Stunde Hit Countdown. Eure Chartshow mit den Hits aus der Vergangenheit und mit mir, mit Michael Klein-Lutmer.
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Joanna Zimmer hatte 2005 ihren größten Hit in den Charts, I Believe. Das war Platz Nummer 11 des Jahres 2005 in den bayerischen Singlecharts. Gehen wir rein in die Top 10 und gehen bis hoch auf Platz Nummer 2, bis zur Silberposition. Die Söhne Mannheims und wenn ein Lied auf der 10, 11 Wochen lang in den bayerischen Top 10. Chips dann mit dabei, Chips in Black auf der 9. 50 Cent featuring Olivia mit Candy Shop, 11 Wochen lang ebenfalls in den bayerischen Top 10 und war sogar eine Nummer 1, im Endeffekt die 8. Shakira dann mit Alejandro Sanz, La Tortura, ihr Hit des Jahres 2005, 14 Wochen lang in den Top 10, die Nummer 7. Die Pussycat Dolls dann featuring Busta Rhymes und Don't Ya, ja, der wird heute auch noch rauf und runter gespielt,

0: auf der 1 gewesen, im Endeffekt Platz Nummer 6. James Blunt sang You're Beautiful. Ja, der konnte es einfach. Schmusi Musi is its best. 15 Wochen lang in den Top 10. Höchste Chartplatzierung die 4, die Nummer 5. Und Tokyo Hotel dann auf der 4. Naja, die schieden die Geister. Die einen mochten sie, die anderen hassten sie. Aber erfolgreich waren sie megamäßig. Eine neue Boyband sozusagen. Klomm in den Charts empor. Tokyo Hotel durch den Monsun. 12 Wochen lang in den Top 10. Höchste Chartplatzierung die 1, die Nummer 4. Tja, und dann ein Ausreißer sozusagen. Das gab es immer mal wieder, oder? So Hits in den Charts, dass man sich gar nicht vorstellen konnte, dass die in den Charts sind. Aber das war so. Eine absolute Nummer 1. Naja, jedes Kind liebte diesen Song. Schnappi, Schnappi, das kleine Krokodil. 15 Wochen in den Top 10. Auch in Bayern eine Nummer 1 gewesen. Nur eine Nummer 5. Dann im Endeffekt die Silberposition für Camaro. Fam Like You. 15 Wochen auch in den Top 10, noch mehr Wochen in den Charts, deswegen die Nummer 2. Und dann gibt's gleich die 1. Also ein Riesen-Hit-Marathon jetzt hintereinander mit Camaro, Schnappi, Tokyo Hotel, James Blunt, die Pussycat Dolls featuring Busta Rhymes, Shakira und Alejandro Sanz, 50 Cent featuring Olivia, die Chips und sie legen los. Sie beginnen, die Söhne Mannheims.
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0: Die Silberposition für Camaro und Fam Like You. Das war Platz Nummer 2 der bayerischen Singlecharts. Fehlt nur noch die Nummer 1. Aber ich könnte ja mal schauen, ob denn auch derselbe Song in den deutschlandweiten Charts ganz, ganz oben stand auf der 1. Nee, den haben wir schon gehört. Deutschlandweit war Camaro ganz, ganz oben. Fam Like You die Nummer 1. In Bayern aber ein anderer. Noch erfolgreicher. La Camisa Negra, na klar, das war Juanes, der sang diesen Titel und hatte den Hit des Jahres gelandet. 13 Wochen lang in den bayerischen Top 10, eine Nummer 1 gewesen und die 1 des ganzen Jahres. Der Song kommt jetzt noch, dann darf ich mich von euch verabschieden. Das war der Hit-Countdown mit den Hits des Jahres 2005 der bayerischen Singlecharts. Beim nächsten Mal dreht sich alles um das Jahr 2006. Bis dahin alles Liebe, alles Gute, das wünscht Michael Klein-Lottmar. Tschüssikowski.
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Also Lieben, das ist unglaublich, ne? Fängst du deine Sendung an und da kommt der Sonntagsmixer nicht. Tja Lieben, machen wir es anders. Machen wir den mal rein hier. Ich sag mal, einen wunderschönen Sonntagnachmittag. Ja, Ausgabe 134, der Sonntagsmixer. Schön, dass ihr hier seid. Schön, dass ihr dabei seid. Tja, live aus dem Bergwerk, aus dem Sendebergwerk, aus der Weltstadt Meißen. Ich freue mich, ja, euch begrüßen zu dürfen. Gucken wir mal hier ins WWW, World Wide Web. Ganz liebe Grüße ins A1-Kabelnetz nach Österreich. Ganz liebe Grüße gehen natürlich auch an unsere Hörer der Satzzentrale Deluxe. Ja, ja, ja, ja. Lieber Rico, du hast tolle Hörer. Naja, passiert immer am Anfang, ne? Wir sind ja alle keine Helden, ne? Ja, die Technik ist so manchmal so eine Sache, ne? Ja, ich sag wunderschönen Sonntagnachmittag. Radio.de, Radio.at, Radiodienste.de, Tante Alexa ist wieder mit dabei. Ja, und ihr seid natürlich auch bei WhatsApp mit dabei. Ja, ich habe alles auf dem großen Schirm geschalten heute, alles drauf auf dem großen Schirm. 0176 43 50 16 92. Ja, könnt gerne hierher WhatsApp, ne? Schlager der Stunde gibt's heute auch wieder. Ja, 18:55 stelle ich euch dann kurz nach 16:30 vor. Ein unglaublicher Vorfall. Also ich bin wieder wirklich heute echt gut gelaunt. Richtig gut gelaunt. Heiko, der DJ von Meißen. Mann, oh Mann, wer hat denn den Song hier gemacht? Er ist schon ein bisschen älter, aber egal. Ja, bring euch gute Laune ins Herz. Und ich bin natürlich wieder obergut gelaunt heute. Was ich diese Woche hier wieder reinbekommen habe an Musiker. Es ist einfach unglaublich.

Tja, liebe, ihr dürft wünschen, ihr dürft grüßen, ihr dürft Heiratsanträge, Scheidungsanträge und so weiter stellen hier bei mir. Ah, gebe ich gern weiter. The night belongs to us. Ja, ich habe schon wieder so viele WhatsApp hier bekommen. WhatsApp, sagt man das so? WhatsApp? Es ist einfach verrückt heute, die Technik, ne? Tja, liebe Grüße gehen natürlich auch schon mal in unseren hauseigenen Chat, sunshineradio.at. Das Schnitzelchen ist da. Unser Andreas aus dem Sommerwohnzimmer. Ihr dürft gern mit dabei sein. Einfach mal auf, hier auf unserer Website schauen, sunshineradio.at. Rechte Seite, da gibt es so einen kleinen Button, der heißt da Chat. Und schon seid ihr hier bei mir ganz, ganz groß auf dem Bildschirm. So, ihr Lieben, starten wir ganz einfach so ein bisschen gemütlich heute in den Sonntag rein mit viel, viel schöner Musik. Ich hoffe, ihr seid

Ja, lieben Hörer, geht es euch auch wie mir? Gute Laune am Sonntagnachmittag. Tja, gestern habe ich ein bisschen gewhatsappt. Ja, ich whatsappe auch ab und zu mal. Ja, und da hatte ich dran, Mr. Bailando Beat, Bernd Havixbeck. Ja, und da hat er mir den neuen Song geschickt von, er hat ja gesagt, also Forsberg hat eine Trilogie gemacht, ne, so eine Trilogie, drei Stück waren es bis jetzt und das, ich weiß gar nicht, er hat es auch nicht so richtig gesagt, ne, was ihn motiviert hat, noch einen vierten Teil draus zu machen und ich denke, da wird es auch noch einen fünften, sechsten geben. Und das Schöne an der ganzen Sache ist ja, ja, Forsberg featuring Linda Jung, eine ganz tolle Dresdnerin, macht richtig tolle Musik und der Bernd hat da wirklich, der hat da wirklich ein Gefühl für Musik, ne? Der hat sich einfach das Mädel geangelt und der hat auch geschrieben, ne? Die hat wirklich so eine weiche, wunderschöne Stimme und hier ist er, Forsberg, ja, Forsberg 4 featuring Linda Jung.

Bernd Havixbeck, Mr. Ballando Beat, Herr Forsberg, Mann, oh Mann, oh Mann. Mich würde es wirklich mal interessieren, wie gefällt euch die Saison? Also Bernd hat mich ja gefragt, ich habe eine ganz ehrliche Meinung dazu abgegeben. Ich habe gesagt, Bernd, ganz ehrlich, dann machen wir weiter so, machen wir weiter so. Das ist der typische Forsberg-Sound. Ja. Ja, schreibt mir einfach mal, ob euch die Saison gefällt. Ich gebe es dann ganz einfach weiter. Ich gebe es einfach weiter an Berndi.

Tja, Lieben, so ist das. Der Sonntagsmix. Du weißt, die Liebe. Da sende ich mal ganz, ganz liebe Grüße ins Gärtchen von der Claudia, Thomas und die ganze Rasselbande, die mit dabei sitzt. Ich weiß nicht, wie viel Mann das sind heute, aber ich denke mal, ihr seid schon wieder so am Horchen, ne? Linkes Ohr, rechtes Ohr. Ah ja. Ganz liebe Grüße gehen auch an meine Frau, die sich wieder abstrammelt in Coswig im Olympia jeden Sonntag. Crosstrainer etc. etc. Mann, oh Mann, oh Mann. Sunshine Radio Grems, Saatzentrale Deluxe. Wir geben Gas in den Sonntag.

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0: Tellim, Ausgabe 134, der Sonntagsmixer. Machen wir noch zwei deutsche Schlägerchen, dann stellen wir mal den Schlager der Stunde heute vor. Und ja, und dann, was machen wir dann, das weiß ich noch nicht. Ah ja, habe ich gestern einem DJ vorgespielt. Er konnte es gar nicht fassen, dass es sowas Geiles gibt.
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0: Kenne ich gar nicht.
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0: Tja, läuft natürlich bei uns hoch und runter.
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0: Tränen aus Kristall, ihr Lieben.

Tja, lieber, ab und zu lese ich auch mal WhatsApp, ne? Und da schreibt mir doch jemand 16.06 Uhr. Wir haben es jetzt 16.35 Uhr. Onkel Heiko, bei dir hängt wieder irgendwas. Eieiei. Das stimmt aber nicht. Es hängt nichts. Tja, Andreas, dir scheint bestimmt zu viel Sonne auf deinem Sommerradio auf dem Kopf, oder? Hängt nix. Wirklich nicht. Oder wie hast du das gemeint?

so, Lieben. Naja, aber ein halbes Stündchen, nein, fast ein Dreiviertelstündchen. 16.39 Uhr Minuten. So ein bisschen Schlägerchen gespielt heute. Ja, der Sonntagsmixer macht das ab und zu mal, ne? Tja, wisst ihr, jeden Sonntag 18.55 Uhr, da läuft ja der Schlager der Stunde. Und heute haben wir es doch mal was rausgesucht. Also ich habe mir es nicht rausgesucht, ihr habt es euch rausgesucht. Ihr könnt mir ja immer jede Woche schreiben, 01764350 1692. Und heute haben wir mal den Herrn Grabowski draufgelegt. Ja, Gigi Anderson. Und da gibt es den Vorschlag Nummer 1.

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1: Ah, da könnt ihr Spaßdröckchen anziehen, ja?
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1: So, Vorschlag Nummer 1, Gigi Anderson, heute Schlager der Stunde, 18.55 Uhr. Vorschlag Nummer 2, ja, Gigi Anderson. Oh, da hat er ein bisschen gepowert drauf, ne? Ich gehe mal noch ein bisschen weiter rein hier, damit ihr wisst, was es ist. Muss ich noch ein Stück reingehen?

Willst du mich küssen? Ja, ja, Vorschlag Nummer 2. Gigi Anderson heute, Schlager der Stunde 18:55. Machen wir noch einen dritten. Einen dritten machen wir auch noch einen hier. Wartet mal, ja, gucken, wo er ist. Hier ist er.

das auch so ein Favorit von mir gewesen, mal irgendwann, ne? Tja, Vorschlag Nummer 3, Gigi Anderson, ne? Mädchen, Mädchen. Also, ihr habt jetzt ein bisschen Zeit, bis genau 18 Uhr 53 oder 54, dürft ihr ein bisschen voten, 01764350 1692, könnt ihr mich hier gerne mal im Studio kontaktieren. Und ja, und dann gucken wir mal, ob wir den Song spielen können von diesen dreien.

das haben wir immer damals gesungen im Sportraum. Ne? Wir hatten so einen ganz, ganz bösen, nein, das war eigentlich war es kein böser, war so ein Stabi-Lehrer, der Walter. Und da haben wir diesen Song gesungen und der war immer so verrückt, wenn wir den angestimmt haben. Die ganze Truppe, die Kinderchen, ne? Ich war da auch ein Kinderchen, ne? In den Turnhausen und dann ging es los. Bummi, bummi, brumm, brumm, brumm. Mann, oh Mann, ist das lange her!

die Rose von Südtirol. Ja, mal ein bisschen anders heute, ne? Ach, ihr Lieben, Mann, oh Mann, schön, dass ihr dabei seid. Tja, was ein bisschen später eingeschaltet haben sollte. 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Live on air aus der Weltstadt Meißen, Sendebergwerk, Stollen Nummer 7. Am Mikroskop. Mikrofon, Entschuldigung. Das ist der Onkel Heiko. Schön, dass ihr hier seid. Ja, da kriege ich jetzt schon die ersten WhatsApp, ne, zum Schlager der Stunde. Ich sag's nochmal ganz, Gigi Anderson heute, Rosalie, Mädchen, Mädchen, und willst du mich küssen? Also, ganz liebe Grüße, gehen jetzt mal in die Gartensparte zum Uli, unser Evi. Und ganz liebe Grüße gehen jetzt mal nach Pirna, nach Pirna zum Thomas und halt zur Doreen. So, haben wir jetzt ein bisschen gepowert hier, ein bisschen laut gemacht. Also wenn der Nachbar jetzt reinkommen sollte, gib den einfach ein Lasso in die Hand. Und ein Lasso und eine Flasche Bier oder ein Gläschen Wein oder ein Kaffee. Und dann lasst den Regler ganz nach rechts wandern.

kann ich gar nicht so richtig verstehen, ne? Mit fast 60. Sollst du nochmal das Lasso in die Hand nehmen, auf dem Wert sitzen und so jiven, ne? Tja, die Radioshow am Sonntag, der Sonntagsmixer, Ausgabe 134. Schön, dass ihr hier seid. 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

Also ich stelle mir das jetzt gerade persönlich vor, ne? Wie ich auf dem Pferd sitze, ein Lasso in der Hand habe. Ich habe schon mal auf dem Kamel gesessen. Gibt's auch Bilder, ne? Es ist schon sensationell. Der Sonntagsmixer.

zuverlässig wie jede Woche, gut gelaunt wie jede Woche. Das ist der Sonntagsmixer, live aus dem Sendebergwerk Meißen. Am Mikrofon für euch, Onkel Heiko.

was für eine Band. OMD. Orchester Maniac in the Dark. Ganz liebe Grüße. Auf den Berg. Sende ich jetzt mal zur Diana und zu Andreas. Du hast dich ja nächste Woche angekündigt bei mir im Studio, ne? Gerne, gerne, gerne. Ganz liebe Grüße auch von Bert Grossmann, soll ich sagen. Er war gestern in Zaschendorf zum Dorffest. Alter DJ, Magnetic Disco. Wieder ein schönes Gespräch geführt. Technik bewundert, bin ich ja raus, ne? Aber. Ja, die alten Herren, die können's eben. Was piepst denn bei mir schon wieder? Piepst irgendwas? Hier oben piepst was an die Uhr. Meine Studio-Uhr piepst. Ja, lasse noch ein bisschen piepsen. Die sagt mir jetzt, wir haben 17 Uhr. Mann, oh Mann, ist die schlau. So, jetzt gibt's noch eine Hymne hinterher, ihr Lieben, eine Hymne. Und ich habe heute früh ein bisschen gelauscht beim Mario Radio Fox for You. Ja, und er hat gesagt, der hat ja ein neues Album, Mut on, ne? Und dieser Song sollte unbedingt ausgekoppelt werden. Ach, Mario, wie recht du hast. Movie of Your Lives. Absolute Hammernummer. Schön, dass ihr dabei seid. 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

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Absoluter Top-Song. Also bei mir wackelt hier alles, ne? Da schaue ich gerade in unseren Musikwunsch rein. Das Schnitzelchen hat schon wieder einen Wunsch. Ja, machen wir heute auch noch. Auf jeden Fall Micha Grill Ekretu. Samurai gibt's auf jeden Fall. Versprochen, versprochen, versprochen, wenn ich es nie wieder vergesse. Ne? Passiert bei mir öfters, dass ich was vergesse.

Tja, die beste Musik zu dieser Zeit in dieser Stadt. Da haben sie, ja, es sind ja schon 17 Uhr und 10 Minuten, fast 11 Minuten. Ja, das Sonntagsmixer. Ja, was gibt's denn heute noch alles bei uns? Ja, jetzt gibt's erstmal die aktuelle neue Platte. Und das Ganze natürlich mal in Maxi-Version, in langer Rille, wie der Mirko immer sagen würde, von Lionel Ross und Mr. Fancy. Ja, Angel in the Dark, hier ist sie für euch in Langversion. Haben sie auch wieder schön gemacht, ne? Ganz schön, schön und lieb. Tja, die passen einfach zusammen, ne? Mr. Flames of Love, sag ich immer, ne? Oder Mrs. Fantasy, ne?

ich glaube, diese zwei. Mrs. Fantasy, Lionel Ross und Mr. Flames of Love. Die haben ja, uns als DJs in den 80ern richtig geprägt. Ne? Das ist Sound, wie ich immer so sagen muss. Immer wieder geil. Immer wieder schön. Und das nächste Mädel, was ich euch hier jetzt gleich mal auf den Plattenteller lege, ist so Frau Tillmann. Ich sag mal die Frau Tillmann. Oder ich sag mal Gina Tillmann. Die hat ja auch zu dieser Zeit, in dieser Stadt, in diesen Jahren absoluten geilen Sound gemacht. Und das gibt's natürlich alles bei uns hier. Hä? Satzzentrale Deluxe und natürlich auch Sunshine Radio Krems. Nochmal ganz, ganz liebe Grüße an die Sendeleitung nach Österreich, zum Morli und zur Sandra. Und ganz liebe Grüße zur Sendeleitung vom, ja, von der Satzzentrale Deluxe zum Rico nach Sörnewitz. Tja, Gina T, Little Butterfly.

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1: Ja, Tina Thiel, Little Butterfly. Kleine Schmetterling, ja, das soll fliegen. Auch am Sonntag. So, Lieben, gucken wir mal an die Uhr. 17 Uhr und 21 Minuten gleich. Ja, 9 Minuten vor 5:30. Mann, oh Mann, der Sonntagsmixer live aus dem Sendebergwerk im Heißen. Und Musikwunsch. Wird Zeit. Liebe Grüße ins Sommerwohnzimmer. Zum Schnitzelchen. Ja, und das Ganze, weil ich immer deine Musikwünsche nicht erfülle, ne? Gibt's da mal. Will doch. Langrille, ne? Sehr, sehr herzlich gern. Ah, der Onkel Heiko hat gerade einen Kloß im Hals. Einen großen Kloß.

Also diesen Song, ihr Lieben, den muss ich unbedingt einstufen. Hitkeller verdächtig. Ich war zwar nicht unten, aber der Hitkeller sollte zu mir gekommen, ne? Samurai. Ja, genau. Michael Cretu. Absolute Hammernummer, absolute Hammernummer.

So, Lieben, es liegen noch so viele Musikwünsche hier an heute. Am Sonntag zum Sonntagsmixer Ausgabe 134. Mann, 34, ja.

0: das ist ein toller Song. Ja, so ein bisschen, ja, da geht mir so ein bisschen auch runter, ne? So, ganz langsam. Ja, ja, ja, ja. Tja, Lieben, man sollte auch mal Emotionen rauslassen, ne? Auch am Sonntag.
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1: Ja, ja. Ja.
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1: So eine wunderschöne Nummer, ihr Lieben.
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1: Das ist eine Ballade. Eine Ballade ist das. Tja, eine Ballade, eine Ballade. So, schick mir noch einen hinterher, hier so eine schöne. Ich werde immer wieder gefragt, Nino D'Angelo.
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1: Kannst du so viel spielen? Alles reinmachen, Nino D'Angelo.
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1: So, machen wir mal einen rein, der auch schon ein bisschen älter ist. Ja, aus dem Hitkeller.
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Ja, ja, willkommen auf der Titanic. Eine Nummer aus dem Hitkeller. Ja, der Nino, der hat schon wirklich richtige geile Songs gemacht. Macht er ja noch heute, ne? Ach, Wünsche der Nacht oder solche Geschichten. Absolut geil. Absolut schön. Absolut zum Tanzen oder zum Schmusen, wie auch immer. So, und jetzt, ja, jetzt ist es soweit. Wir haben es jetzt genau 17 Uhr und 41 Minuten, euch nochmal den Schlager der Stunde vorzustellen. Ja, Schlager der Stunde gibt es heute was von Nino. Ich bin ja völlig jetzt, ich habe da so ein Kloß im Hals gehabt von dem vorherigen Song, ne? Nein, von T.T. Anderson. Heute T.T. Anderson, drei Songs und dann machen wir mal den ersten hier so ein bisschen rein. Yeah.

0: Das ist Vorschlag Nummer 1, Gigi Anderson.
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0: Für den Schlager der Stunde, 18.55 Uhr. Vorschlag Nummer 2, Gigi Anderson.
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0: Auch so eine schöne Nummer, ne? Ja, ja, ja. Kann ich mich auch lange sehen. So alles ein bisschen versteckt im Kopf.
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0: Naja, und da machen wir jetzt mal den Vorschlag. Nummer 3, Schlager der Stunde. Gigi Anderson heute.

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0: Naja, cool. Auch eine schöne, schöne Nummer. Ja, die ja auch durch alle Tanzpaläste gelaufen ist. So, ja, ja, die drei Songs. Ihr habt jetzt Zeit, sag mal, bis 18.53 Uhr, 54. Dann kann ich den ganz schnell reinschmeißen. 01764350 1692. Der Sonntagsmixer live aus dem Sendebergwerk Meißen. Und ich freue mich immer wieder, dass ihr dabei seid. So, was machen wir denn jetzt hier?

0: Ja, was für eine geniale Nummer, ne? Tja, im Original damals von Helmut Frey.
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0: vor. Tja, und Oliver Heid aus Österreich hat gesagt, ja, nehme ich mal.
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0: Tja, lieber Oliver, hast du tolle gemacht, ne? Ein Leben lang.
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0: So, Lieben, mein Wunschbriefkasten explodiert hier. Ich weiß gar nicht, wie ich das heute alles in die Sendung reinbekommen soll, aber ich gucke mal, ich gebe mir Mühe, ne? 17 Uhr und 51 Minuten live aus dem Sendebergwerk Meißen, euer Sonntagsmixer mit der Ausgabe 134. Schön, dass ihr hier seid. Ein Leben lang. So, jetzt gehen wir mal nach Görlitz. Leider ist er verstorben. Sehr, sehr schade. Der Andreas Martin. Und Marcel Devan hat sich die Nummer irgendwann mal gegriffen. Hat er mal einen Remix draus gemacht. Ich finde ihn absolut toll. Samstagnacht in der Stadt.

es Musik aus dem Hause Andreas Martin. Tja, und aus dem Hause Marcel Devano aus Görlitz. Liebe Grüße zu dir, lieber Marcel.

0: es ist wieder Sonntag, ne? Immer wieder sonntags, ne? Gibt es ja so viele Sendungen. Ja, da gibt es eine spektakuläre Sendung, die da heißt der Sonntagsmixer. Lieben Dank an Andreas Hoffmann, der sie damals erfunden hat, vor fast 3 Jahren. Das ist schon wieder so lange her, ne? 134 Ausgaben. Es ist verrückt. Samstagnacht. So, Lieben, ich muss irgendwann mal heute noch das Baströckchen anziehen. Also das habe ich mir ganz tolle vorgenommen, das Baströckchen noch anzuziehen. Dass wir nochmal so ein bisschen, ja, durchdänzen hier, ne? Ja, guck mal, wenn wir das machen, jetzt machen wir erstmal, was machen wir denn jetzt hier, ja?
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2: Ein Igel hatte einen Garten am Rande des Waldes. Er baute dort allerlei Gemüse an und hegte und pflegte mit großem Fleiße seine Beete. An jedem Abend saß er auf einer kleinen Bank in seinem Garten und pfiff ein Liedchen. Und rauchte ein kleines Pfeifchen. Doch eines Nachts kam ein Wildschwein und pflügte mit seinem Rüssel den ganzen Garten um, fraß alles Gemüse und zertrampelte den Rest. Alles gut. Der Igel besah sich am nächsten Morgen die Bescherung und rief:
3: Au weh, mein schöner Garten, meine Freude, alles dahin!
2: Und schweren Herzens richtete er den Zaun wieder auf und sprach bei sich:
3: Ich will die Beete wieder zurechthaken und neues Gemüse aussehen.
2: Emsig brachte der Igel alles wieder in Ordnung. Das Jahr verging und alles wuchs noch prächtiger. Da kam wieder das Wildschwein und verwüstete den Garten.
3: Jetzt habe ich aber die Nase voll,
2: schrie entsetzt der Igel, als er seinen zerstörten Garten sah. Doch abermals sagte er sich:
3: Was soll's, ich schaffe mir wieder mein kleines Paradies.
2: Der Garten erblühte bald in noch größerer Pracht. Doch auch ein drittes Mal kam das Wildschwein und tobte sich darin aus. Sind Sie jetzt fertig?
4: Hier noch was.
2: Und auch dieses Mal richtete der Igel wieder seinen Garten her, der bald im ganzen Land für seine Pracht und Schönheit bekannt wurde. Sogar der Löwe kam vorbei und hörte sich des Igels Geschichte an.
5: Ich möchte auch so einen Garten bei mir auf der Löwenfestung haben,
2: sprach der Löwe, und der Igel wurde zum Hofgärtner bestimmt und auf die Festung des Löwen gebracht. Doch so sehr sich der Igel auch anstrengte, so schön wie sein eigener Garten, wurde der des Löwen nicht mehr.
4: Und die Moral?
2: Vieles lässt sich sagen über Leid, das wir beklagen. Doch steckt in dem, was uns passiert, etwas, was uns zum Glücke führt. Und manches wäre uns nicht geglückt, hätte uns nicht Schmerz gedrückt. Man sieht oft nie von Anfang an, warum die Fehler von Belang. Drum,
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muss ich mal kurz reinquachern. Ne? Wunderschönen guten Abend, dem Tschorsch. Servus, schön, dass ihr hier bist. 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

0: Perfekt, ihr Lieben, kurz nach 18 Uhr. Und da gehört sich's dann natürlich auch mal, ne? Für unsere Mädels, für unsere Frauen. Ach, was wären wir ohne Frauen, ne? Ich habe auch eine ganz liebe, ne? Es gibt dann gleich mal Informationen, was hier alles bei Sunshine Radio Krems und Satzzentrale passiert. So. Ja, genau 18 Uhr. Und ich warte jetzt. Sekunden. 18.05 Uhr. Ja, und dann machen wir was.
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0: Für die Frauen. Heute Abend. Ihr Lieben. Schön, dass ihr hier seid. Wer sich ein bisschen später eingeschaltet haben sollte. Sie hören Madame Monsieur, Ladies and Gentlemen, Dada Kit Russia, Sunshine Radio Krems, Satzzentrale Deluxe mit der besten Musik zu dieser Zeit auf diesem Stream.

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1: Ja, genau so. Das stimmt so, ne? Starke Frauen.
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1: Also, meine Herren, immer schön. Die Muttis, die Frauen. Die
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1: Ehren.
0: Ich
1: will jetzt hier nicht einen internationalen Frauentag nochmal herholen, aber die haben es verdient.
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1: treten. Und jetzt sage ich mal zu meiner was. Die hat sich noch mehr verdient.
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1: Tja, Minis, bist du noch auf dem Großtrainer?
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1: Ich denke nur, du sitzt hier schon in der Sauna, ne?
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1: Ich sage immer, Sport ist Mord. So, Lieben, es gibt ganz, ganz tolle neue Informationen. Ja, ja, ja, ja. Am 11.06., ihr Lieben. Das ist ja gar nicht mehr so lang hin, ja? Diese Woche, jetzt kommt
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1: Das österreichische Fernsehen, der ORF 2, war im Studio in Lengenfeld bei unserem Moli und bei unserer Sandra. Und dieser ganze Beitrag, der wird ausgestrahlt am 11.06. 6.30 Uhr bis 9 Uhr. Und zwar, ich muss gucken, nochmal ganz genau gucken. Hallo Österreich. Ja, guten Morgen Österreich, ORF 2, könnt ihr auch in Deutschland empfangen. Der ORF 2 ist in Deutschland freigeschalten über Satellit. Und hallo Niederösterreich, heute um 19 Uhr. Ja, könnt ihr mal reingucken, was wir so alles hier treiben im Radio, ne? Schön, dass es das gibt. Ja, ja, ja, ja, ja, ja. Das Fernsehen, das ORF ist da gewesen. Mann, oh Mann, oh Mann. Beim nicht kommerziellen Radio. Das ist schon ganz schön verrückt. Na? So, was machen denn jetzt hier? Jetzt muss... Ah, ja, ja. Onkel Heiko, du musst jetzt das Bassdrückchen anziehen. Ja, jetzt geht's los hier. Bassdrückchen-Zeit. Es gibt keine Videos aus dem Studio. Verboten. Datenschutz.

Satzzentrale Deluxe, Sunshine Radio Krems und natürlich die anderen angeschlossenen Radiostationen. Sie hören Madame Monsieur Musik aus der Weltstadt Meißen. Ja, aus dem Sendebergwerk, ganz tief unten. 01764350 1692, könnt ihr noch euch was wünschen oder auch was Schlimmes schreiben. So, so, bleiben wir ein bisschen dabei. Machen wir jetzt. Ich hab das Baströckchen an und jetzt geht's los. Ja.

0: 0176 430 1692. Da seid ihr im Bergwerk. Ganz liebe Grüße nochmal an die Hörer der Satzzentrale Deluxe, an die Hörer im A1-Kabelnetz in Österreich und an alle Hörer im WWW, World Wide Web, mit was ihr auch immer hört. Ist doch völlig egal, habt ihr gehört.
1: Bye, bye.
0: Tja, ja. Dicke, haben wir gemacht. Ich kann da gar nicht locker lassen, ne? Wenn ich dann einmal so auf die Dauer Power und Emotionen, da müssen wir Gas geben. Möbel beiseite, Nachbarn reinholen. Gib den Bierchen. Was auch immer. Und tanzt mit uns in den Sonntagabend.

0: Tja, ganz liebe Grüße an die Friedrich-Bande. So, Lieben, ich muss eins tun. Ich muss 01764350 1692 löschen. Ich kann das gar nicht alles erlesen. Ich sag Dankeschön dafür. Ja, aber es ist mir einfach ein bisschen zu viel momentan. Naja, gut, okay. Ja, Sonntagabend. Ja, und da gibt es natürlich heute volles Programm aus Sachsen. Ne? Am Sonntag ist immer so der Sachsensonntag. Ja, ab 20 Uhr haben wir ja noch ein bisschen Zeit. Da kommt dann unser dicker, schon wieder gesagt, unser Kuscheliger, der DJ Hub. Und der sagt dann, mach mal lauter. Ab 20 Uhr, freut euch drauf. Ich weiß genau, der hat wieder viel Blödsinn und viel geile Musik in seiner Sendung. So, was machen wir denn jetzt hier? Was sind wir denn jetzt hier reingehupft?
1: Yeah.
0: Ah, ja, ja.
1: DJ Fresh. Toby and Fresh in the building.
0: Machen wir mal diese wunderschöne Nummer hier. Kann ich mal eine rauchen gehen?

ja. Flame, Flames, Flame. Die, das S steht in Klammern, ne? DJ, Tommy and Fresh, ihr Lieben. Mann, oh Mann, was sind das für Sounds? Ja, wir tanzen in den Sonntagabend hinein. Der Sonntagsmixer, 18 Uhr und fast 31 Minuten. 29 Minuten vor 19 Uhr. Wunschbriefkasten ist immer noch offen. 0176 43 50 16 92. Schön, dass ihr hier seid.

ja, eben. 18 Uhr, 34. Dran denken, noch ein bisschen wuten. 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
3: Ja, Sattzentrale Deluxe, Sunshine Radio Krems. Schön, dass ihr hier dabei seid. Wir bringen euch nämlich die Sonne ins Herz. So, ihr Lieben, ich habe jetzt wirklich echt recherchiert. Na, das stimmt gar nicht. Ich habe nicht recherchiert, denn ich habe es selber erlebt. Ich habe es wirklich alles selber erlebt. Alles das, was in diesem Song vorkommt, stimmt so.

am 11.06. sind wir zu sehen im österreichischen Fernsehen, ORF 2. Guten Morgen, Österreich. Ich bin ganz stolz auf unsere Sendeleitung, die das geschafft hat. Und was mich ja eigentlich ein bisschen verwundert, ein nicht kommerzielles Radio, ein gutes Radio, ins Öffentliche zu bringen. Tja, Lieben, liebe Grüße nochmal ins A1-Kabelnetz nach Österreich. Schön, dass auch ihr dabei seid. Und natürlich an alle Hörer der Satzzentrale Deluxe. So, jetzt müssen wir mal gucken, was ich jetzt hier mache. Moment. Ja, ich wollte eigentlich was ganz anderes machen. Ja, ich wollte jetzt keine Werbung spielen. Ich wollte einfach mal noch euch erinnern. 19, 18 Uhr und 55 läuft der Schlager der Stunde. Heute haben wir drei Songs von Gigi Anderson. Rosalie, Mädchen, Mädchen und Willst du mich küssen? Jetzt habt ihr noch ein bisschen Zeit, also bis 18:53, 54 gucke ich mal, ob ich das ja dann ganz pünktlich machen kann.

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Ja, nochmal vielen herzlichen Dank an euch natürlich da draußen, ne? An den Hörgeräte gesagt. An den Endverbrauchergeräten. Tja, das Ganze hat möglich gemacht Andreas Hoffmann, nicht DJ Happy Vibes, sondern der andere Andreas Hoffmann, der damals vor fast 3 Jahren den Sonntagsmixer erfunden hat. Nochmal vielen herzlichen Dank ins schöne Vogtland, muss ich jetzt sagen. Ja. Ach, ihr Lieben, 18.48 Uhr, ich muss ja wirklich jetzt aufpassen, dass ich es pünktlich schaffe. Schlager der Stunde, Rosalie, Mädchen, Mädchen, willst du mich küssen, Gigi Anderson heute, ne? Ja.

0: Ganz liebe Grüße zur Karin nach Österreich.
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0: live aus dem Sendebergwerk in Meißen.
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0: Ausgabe 134 der Sonntagsmixer. Tja, und ohne euch da draußen wäre es nie möglich gewesen. Ne? Vielen herzlichen Dank dafür. 01764350 1692.

so ihr Lieben, ich habe mir ja vorgenommen, pünktlich zu sein. Ich überziehe das immer, denn sonntags den Schlager der Stunde. Den Schlager der Stunde überziehe ich immer ein bisschen. Also ich mache den immer ein bisschen später. Aber naja, heute mache ich den mal pünktlich. Ja, ich will es euch alle drei nochmal ganz kurz anspielen. Alle drei, die ja vom Gigi Anderson heute hier beim Schlager der Stunde sind. Machen wir mal Nummer 1 nochmal rein hier. Mann.

Ja, Rosalie. Vorschlag Nummer 1, Schlager der Stunde, 18:55. Haben wir noch ein bisschen Zeit, ne? Können wir ein bisschen drüber quatschen hier? Vorschlag Nummer 2 von euch, ja. Immer so, die Vorschläge kommen immer zu mir ins Studio. Mädchen, Mädchen, war auch so eine schöne Nummer, ne? Gigi Anderson. So, gibt's noch einen Vorschlag Nummer 3? Den machen wir auch mal an hier. Nein.

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0: Gigi Anderson. Jetzt dürft ihr mal knobeln. Ich habe gerade auf mein Telefon geguckt.
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0: Also es wird ganz knapp.
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0: So, und jetzt haben wir es 18:54 Uhr.
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0: 54, 55 und da ist er. Euer Schlager der Stunde.

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1: Sag ich mal, herzlichen Dank fürs Voting.
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1: Ich hatte ja so ein bisschen gewotet, Rosalie, oder willst du mich küssen? Naja, es hat nicht so funktioniert. Also alle, die gesagt haben, ihr Lieben, ich spiele die Songs einfach mal in irgendeiner Sendung, ne? Da mache ich die einfach mal alle rein. Ja, Gigi Anderson hat ja wirklich wunderschöne Musik gemacht, ne? Und der macht ja heute auch noch wunderschöne Musik. Was machen wir denn jetzt hier? Wartet, ihr Lieben, wir müssen was machen hier. Oh, ja, es geht gar nicht. Ja. Jetzt macht er's.

0: Stunde.
1: Ja, jetzt dreht alles rum hier die Stunde. Ja, hier haben sie es genau 18 Uhr und fast 19 Uhr. Eine Minute, 45 Sekunden, 12 Sekunden noch. Ne, 12 Sekunden, da haben wir es genau. 19 Uhr. Da gibt es noch eine Stunde hier aus Meißen live aus dem Bergwerk. Und was machen wir denn da jetzt? Piept schon wieder hier. Ja, meine Studio-Uhr piept schon wieder. Ich weiß gar nicht, warum die jede Stunde hier piept. Ich muss mal auf den Pieper drücken, dass der Pieper ausgeht. Ja, jetzt ist er aus, der Pieper. Ja, was machen wir denn jetzt? Ich habe am letzte Woche Donnerstag ist unser DJ Mirko wieder. Da hatte ich mir einen Musikwunsch mal bei ihm gewünscht. Und ich weiß genau, es ist ein Lieblingssong von ihm, von mir auch. Und da hat er so einen geilen Spruch abgelassen. Ne? Es kommt nicht Veronika Feldbusch, es kommt auch nicht Veronika Ferres. Es kommt nämlich die Veronika. Tja, ist sie. Verona, ihr Lieben. Ein Song aus 1984.

liebe Grüße natürlich auch an unseren Falki, ne? An seine an seine Ines. Tja, ihr Lieben, der Sonntagsmixer Ausgabe 134. Gut gelaunt im Studio. Und kleine Information nächste Woche. Ausgabe 135, das ist wieder so ein kleines Jubiläum. Ist unser Andreas wieder im Studio, unser Andreas Adam. Tiger Disco Meißen, freue ich mich ganz besonders drüber. Ja, und er wird, ja, Andreas bringt ja immer so eine ganz, ganz tolle Mappe mit, da wollen wir dann ein bisschen vorlesen. Aus ganz alten Diskothekenzeiten. Naja, ich lasse mich mal einfach überraschen. So, jetzt gibt's Musik aus Leipzig. Produziert von Markus Bachem, Katja Hinze, ganz weit in den Hitparaden mit dieser Nummer. Jetzt oder nie.

ist auch eine Hammer-Nummer, ne? Tja, liebe Katja, verdient, dass du so weit oben platziert bist. Liebe Grüße aus dem Sendebergwerk nach Leipzig zur Katja Hinse. So, und es gibt ja natürlich bei uns auch Hymnen, ne? Die Hymne aus Meißen hat unser DJ Bürgermeister ein bisschen wieder aufleben lassen. Ja? Ich hatte sie ja auch fast vergessen. Ja? Hier ist sie. Wenn du willst, komm nach Meißen. Tja, Musik von Xanadu. Einfach schön.

das ist sie, die Hymne aus Meißen. Wenn du willst. Viele haben gefragt, wie wir das einfach so festlegen konnten, dass das die Hymne aus Meißen ist. Ja, wir haben das einfach nochmal so festgelegt. Wenn du willst, Gesenne, du absolute tolle Musiker. Leane Hegemann und die andere Bande, ja, von Gesenne, du absolut vom Feinsten. Leider Gottes gibt's die nicht mehr. Aber ja, ich weiß, Leane Hegemann macht weiter geile Musik. Gibt's natürlich auch in unserer nächsten Sendung. Jetzt mache ich mal einen Song rein. Den habe ich heute schon mal gehabt. Das mache ich eigentlich nicht, dass ich einen Song irgendwann mal zweimal spiele. Aber, wir haben gestern so ein tolles Gespräch geführt, ich und Bernd Hafixbeck, Mr. bei Land to Beat. Und ja, es war so schön. Ich würde es euch am liebsten mal so einspielen. Schaffe ich aber heute nicht mehr. Ich habe ja gar keine Zeit mehr. 19 Uhr und fast 14 Minuten. Und da gibt es nochmal heute Forsberg 4. Featuring Linda Jung aus Dresden.

aus Dresden, Linda Jung, Forsberg. Also lieber Bernd, ich sag dir es jetzt nochmal. Ich weiß, du hörst nicht. Direkt angeknüpft an die Trilogie, ne? Forsberg. Es ist einfach verrückt, es ist so schön. Und ich freue mich, dass wir gestern wieder mal so ein bisschen geschrieben haben, ein bisschen gequarkert haben. Und ja, da machen wir noch eine Nummer 5 draus. Mach das gleich mit, da gehen nochmal hintereinander. Die ist nämlich gut. Richtig schön. Richtig lieb. Toller Song. Tolles Mädel. Die hole ich mir ins Studio, zumindest ans Telefon. Wer das war, bitte.

Tja, Liebe, da kriege ich jetzt gerade so eine schöne Anfrage. Da schreibt man mir: Sag mal, Onkel Heiko, du spielst da gute Musik, ne? Wie machst du das? Sitzt du die ganze Zeit oder stehst du die ganze Zeit? Was soll ich denn da antworten? Also im Radio wird gestanden. So sehe ich das zumindest. Ja, im Radio wird gestanden. Der Sonntagsmixer, Ausgabe 134, live aus Meißen, aus dem Sendebergwerk. Schön, dass ihr hier seid. 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

Tja, die Liebe meines Lebens, the love of my life. Naja. Schön, schön, schön, schön. So, Lieben, gucken wir mal an die Uhr. An die. Erstmal liebe Grüße nochmal zum Falki, der jetzt wieder auf dem Weg zur Arbeit ist. Mach dein Radio im Auto richtig laut, gib richtig Gas. Ja, ihr dürft mir mal schreiben, 01764350 1692. Wie gefällt's denn euch hier bei uns? 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Was sollen wir besser machen? Was können wir schöner machen? Oder was sollen wir gar nicht mehr machen?

Bethlehem. So, Lieben, gucken wir mal an die Uhr. Ich muss ab und zu mal schauen, weil nämlich der Kuschelige. Ich darf das nicht mehr sagen, unser Dicker. Der Kuschelige sitzt schon und schaut. Und schaut mit den Krallen. Liebe Grüße schon mal nach Weinböhler. DJ Hub, Servus. Schön, dass du die Irschen, die kleinen Irschen, da wird gleich wieder der Titel aus, wenn ich über kleine Ohren rede. Also, ja, das war jetzt Mist, ne? Ich rede nicht über deine großen Ohren. Ne? So, Lieben, wir geben noch ein bisschen Gas hier. In den Sonntagabend hinein, live aus dem Sendebergwerk Meißen.

Tja, Pirmas schreibt mir gerade. Ja, liebe Thomas, liebe Doreen. Ah, gucken wir mal rein, ob wir das machen können. Nächste Woche ist das ein bisschen mehr aus dem Hitkeller. Ja, guck ich mal rein, ob ich da aus dem Hitkeller. Ach, oh, hier stehen so viele Platten. So viel Zeug. Werde ich machen, ganz tolle versprochen.

0: ihr Lieben, trotzdem schön, dass ihr hier dran seid. Beim Verrückten. Nee, der ist nicht verrückt. Der ist nur gut drauf, ne? 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

0: Lieben. 4 Stunden Sonntagsmixer gehen so langsam, aber sicher zu Ende. Ja. Wir haben es jetzt genau 19 Uhr. Und ich habe meine Studio-Uhr neue Batterien reingesteckt. Hat man mir gesagt, die wollte man mir schon nach Hause bringen. Ne? Nee, ich habe sie einfach reingesteckt.
1: Bin ich gemacht.
0: Und die Uhr geht sauber. 1942 Rechneruhr, 1942 Studio-Uhr. Besser kann es ja gar nicht sein, ne? So, Lieben, jetzt nehmen wir mal den Schleier und den Zylinder.
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0: Ciao Musik von Jörg Bausch.
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0: Da habe ich wirklich eine wunderschöne WhatsApp gerade bekommen aus Pirna. Da hätte ich für das nächste Mal etwas ausgefallenen Musikwunsch. Peter Gabriel, Anfang der 80er, hat zwei Alben in Deutsch aufgenommen, liefen damals bei Gregor Rotschalk, einer meiner größten, Vorbilder, ja, auf Rias Kassette rauf und runter. Ja, gucken wir mal, da muss ich mich jetzt mal wirklich informieren, wusste ich gar nicht, aber da schaue ich einfach mal, rein, nächste Woche beim Sonntagsmixer, ob wir das denn in die Reihe bekommen. Ich denke mal, das bekommen wir hin. So, ihr Lieben, jetzt haben wir es genau 19.46 Uhr. Gleich geht's zum Kuscheligen nach meinem Böhler, unserem DJ Hub. Der macht mal lauter und hat wieder wirklich, ich weiß es ganz genau, viel Blödsinn in der Sendung. Und bis dahin ist noch ein bisschen Zeit. Genau 14 Minuten. Schön, dass ihr hier seid. 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

Tja, der Song. Ja, Song schlechthin, ne? Hat man mir mal gesagt. Das ist so ein Träumertitel, ne? Ja, mache ich sehr, sehr herzlich gerne. Und viele, die diesen Song sich bei mir immer wünschen, ne? Was soll ich dazu sagen? Ja, gerne. Ihr müsst einfach nur anschreiben: 0176 4350 1692, und dann geht der Onkel Heiko am Sonntagabend auch in die Küche. So viel Zeit habe ich nicht mehr. 10 Minuten noch, dann geht's noch beim Böhler. Zum Kuscheln.

0: so schön mit euch. Unglaublich. So, jetzt habe ich mich überlegt. Ich habe mir gar nichts überlegt. Unser DJ Hoop, der Schott. Und da habe ich mir überlegt, bevor der DJ Hoop kommt, ne, machst du noch was Blödes? Was ganz Kleines Blödes können wir ja da machen. Moment, ich guck mal, was ganz Kleines Blödes.
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0: Ja. Ja, die Mädchen. Wir sind ja hier. Ich darf noch nicht. Ab 20 Uhr darf ich das eigentlich machen. Ja, unser DJ Hoop, der ist hier dabei und Short. Und ich höre das schon wieder, Short. Ne? Ich mache noch einen Song und dann übergebe ich noch meinen Böder zu unserem DJ Hoop. Ich sage erstmal vielen herzlichen Dank an euch. Vielen herzlichen Dank fürs Lauschen. 4 Stunden lang mit den Verrückten aus Meißen, Sendebergwerk, Stolle Nummer 7, die Weltstadt Meißen. Und dann geht's gleich nach Rheinböhler. Macht's gut, tschüss und winke, winke. Und immer schön dran denken, wer nicht genießt, ungenießbar. Oder, machen es noch ein bisschen anders, der kürzeste Weg, ihr Lieben, zwischen zwei Menschen ist immer ein Lächeln. Tschüss und winke, winke. Dankeschön fürs Lauschen.

0: Ich hänge mich mal kurz rein, ne? Wenn ich den DJ Hüpfel nicht hier pünktlich übergebe. Für jedes Mal ein Kasten Bier.
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0: DJ Hüppi, mein lieber Jens. Ich bin ganz pünktlich heute, ne? Ganz tolle versprochen.
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0: Ich sage dir, mach mal lauter.

0: Vielleicht träumen wir nur.
1: Das ist unglaublich. Wir werden die Sendung übergeben mit Kästen von Bier. Eieiei.
0: Die Zeit vergeht.
1: Ich wünsche dir für die nächsten 4 Stunden viel Spaß, mein Kuschlicher.
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1: Ich weiß, du lässt kochen. Ich sag nochmal Tschüssi, Winke, Winke. Macht's gut, live aus dem Sendebergwerk. Mein

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0: Ja, so sieht's aus. Und damit erstmal ein Hallo und guten Abend. Lieber Heiko, schönen Dank für die tolle Übergabe. So langsam kriegt du nur Angst, dass die Bierkästen nicht mehr bezahlbar sind. Ja, und damit gehen erstmal viele Grüße raus an den Heiko, natürlich an unseren Schnitzel, der wieder voll aktuell dabei ist, und natürlich auch an den Falki. Ja, liebe Falk, erhol dich noch ein bisschen, mach dich ein bisschen lang, streck dich ein bisschen. Erholung tut immer gut. So, boah, was gibt's alles zu berichten? Viele, viele Sachen, über die ich mich wieder aufgeregt habe. Es nimmt kein Ende, ne? Und ja, ich will mir aber auch die gute Laune nicht nehmen lassen. Nicht mal dann, wenn es um diesen Grünen geht. Warte, wie heißt denn der? Wie heißt er? Der klingt so wie so ein Gericht, so ein Essensgericht. Ballatschinken, Auf jeden Fall so grün und hat die Steuern hinterzogen. Ballacek, nee, warte. Ah ja, doch, das könnte sein. Ballacek, das da, ja. Ne, da kriegt man schon so ein bisschen. Ja, reden wir da noch drüber. Über diesen Herren. Ja, da lohnt sich schon mal ein kleines Gespräch zu führen. Aber ich lasse mir deswegen die Laune nicht nehmen. Nein, auf gar keinen Fall. Und deswegen erstmal kleine Aufheiterung für alle.
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Ja, also heute habe ich gute Laune und weil ich gute Laune habe, weil ich wirklich gute Laune habe jetzt mittlerweile wieder, auch wenn mich so manche Sachen so richtig nerven, aber es ist einfach so. Machen wir erstmal die erste Musi, das heißt, ja, die Tango-Stelzen bereitgestellt, wer will, der kann, der darf, ne? Jetzt eine flotte Solo aufs Parkett legen, also macht die Tango-Stelzen spitz und los geht's.

Ja, ihr Lieben, und damit nochmal viele, viele Grüße auch an den Mirko. Ja, wir haben uns gerade erst telefoniert und der hatte die Woche seine erste Sendung wieder neu aufgenommen. Also, jeden Donnerstag, denkt dran, ne? Also einschalten ab 18 Uhr ist dann der Mirko am Start und das jeden Donnerstag bis 20 Uhr. Also ja, schaltet einfach mal rein, ne? Wer gern Radio hört und gern unterhalten sein möchte und das alles gebührenfrei logischerweise, ja, der schaltet hier einfach mal bei Sunshine Radio Krems und der Satzzentrale Deluxe, unserem Heimatsender, auf die Kurbel und ja, lässt sich ganz einfach mal ja, kostenlos unterhalten. Warum auch nicht, ihr Lieben, ne? Weil Gebühren sind Quatsch. So, machen wir noch ein bisschen was und ja, dann erzähle ich euch mal so, was ich alles so gestern gemacht habe.

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2: Ja, Sein und Zirkel, Musik aus den 80ern, Stop the Rain in the Night, und das alles ist auch gestern Abend gelaufen, weil was habe ich da gemacht? Jawohl, da haben wir die Ines und die Matthias als Coswig verheiratet in der historischen, ja, Spitzkundmühle zu Coswig. Ja, wer die noch kennt von früher, gibt es ja heute noch die Spitzkundmühlenparty, da war ja immer im Ostzeiten schön was los, richtig Disco. Und zwar wirklich eine tolle Hochzeit, eine tolle Veranstaltung, tolles Personal, tolle Gaststätte. Also man kann wirklich sagen, tolles Hotel. Also wirklich ganz große Klasse, großes Kompliment an dieses Haus. Super Küche, hat super lecker geschmeckt und was auch ganz wichtig ist, freundlich, nett zuvorkommt. So stellt man sich Service vor. Also, wer mal heiraten will, Empfehlung von mir, ja, auf jeden Fall. Ja, Spitzkundmühle, Coswig, auf jeden Fall mal angucken. Super Saal, wir waren im Saal, es war große Klasse, also wo früher die Disco war, es war große Klasse. Also, wer heiraten will, guckt euch mal an. Eine Location, die auf jeden Fall zu empfehlen ist. Und wenn ihr wollt, könnt ihr sogar auch, wenn Sommer ist, das draußen mit nutzen. Also, wir haben gestern draußen und drinnen gefeiert. Und ja, also, ja, schaut es euch einfach mal an. Wie gesagt, meine Empfehlung. Historisch Spitzkundmühle Coswig. Also wer es mal ausprobieren will mit den Heiraten, es lohnt sich, da mal vorbeizuschauen. So, und damit kommen wir zur nächsten Musi. Und gestern war, wie gesagt, 80er-Jahre Musik, ganz weit oben, 80er-Jahre Disco-Musik. Und das fand ich richtig toll, hat mich richtig gut in alte Zeiten zurückversetzt.

Yo, tschüss, Donovan. Und wie gesagt, hier läuft die Musik quer durch den Gemüsegarten. 70er, 80er, 90er, 2000er und natürlich auch die Hits von heute. Und nicht zu vergessen, auch der deutsche Schlager wird am Sonntagabend nicht vergessen von 20 bis 24 Euro. Wenn es dann heißt, ja, mach mal lauter mit meiner Wenigkeit im DJ Hub. Und ich freue mich, wenn ihr dranbleibt bis 24 Uhr, habt ihr Gelegenheit, mit mir gemeinsam den Abend zu verbringen. Ja, und wenn ihr Lust habt, ja, ganz einfach die Sau rauszulassen. Wie gesagt, Tango-Stelzen steif gemacht und los geht's. Ein aus den 80ern haben wir noch.

Ja, Samantha Fox Musik aus den 80er Jahren mit Touch Me. Und als nächstes kommt was aus ja, dem Jahre, ich muss nochmal überlegen, 2010, also im Jahre 2010. Ja, Sängerin, die ich ganz toll mag, die schieße ich jetzt gleich nochmal hinten dran. Ja, bevor ich euch noch ein bisschen was aus der großen Welt erzähle und euch meine Tipps so gebe, ne? Hier ist sie, hier ist Robin und Dancing on My Own.

Ja, Freunde der gebührenfreien Unterhaltung, ich muss erstmal kurz Luft holen. Ich muss ganz kurz Luft. So, mein Max liegt hier neben mir, Freunde der gebührenfreien Unterhaltung. Und ja, was soll ich sagen? Also er liegt hier neben mir und hat gerade eine Düse losgelassen. Ich sage euch, da hilft keine FSP2-Maske mehr. Da muss man dann schon andere Atemgeschütze auffahren. Also ja, ne, ihr wisst ja, also wer einen Hund hat, der weiß ja, wie das so ist, wenn die mal so ihre Verdauung oder ihren Darm ein bisschen Luft machen. So, und damit ich noch ein bisschen atmen kann, mache ich jetzt erstmal noch eine kleine Musi für euch. Hier ist, ja, was soll ich sagen? Clean Bandit.

Ja, Susanna Adriano Celentano, sagen wir das gewesen. Ne? Kennt ihr bestimmt alle noch, den Adriano Celentano von dem gezähmten Widerspenstigen. Toller Typ, toller Schauspieler, ja, tolle Filme. So, gucken wir ganz einfach mal rein. Ich bin ja nun, also gestern so, ne, man merkt das, man wird älter und die Veranstaltung ging ja nur lang, ging schon mittags los. Und ja, also mit Kaffee trinken und allem drum und dran. Und ja, und wenn man dann so aktiv ist, merkt man schon, ja, man wird älter, die Luft wird knapper, ja, durchs Körpergewicht. Ja, jetzt hatte ich auch ein paar Unfälle, ne? Logischerweise, ne? Und da muss ich öfters zum Arzt. Und was sagt der Arzt hin zu mir? Ne? Gegen Übergewicht hilft leichte Gymnastik. Ne? Ja, sag ich, ja, leichte Gymnastik. Sie meinen natürlich Liegestütze und so. Sagt sie, nein, es genügt doch ein Kopfschütteln, wenn man ihnen was zu essen anbietet.

Ja, die Münchner Freiheit und das Herz aus Glas. Ja, Lieben, ne? Gestern, wie gesagt, haben wir die Ines und den Matthias verheiratet und die haben einen wunderschönen Hochzeitstanz hingelegt, einen wunderschönen Hochzeitstanz mit einem Supersong. Und da haben wir am Anfang haben wir erst so einen Walzer eingespielt und alle Gäste dachten, die trauen sich an Walzer. Ja, haben sie auch hingekriegt, die ersten paar Sekunden. Und dann kam dieser hier und ich muss sagen, wirklich toll zur Eröffnung einer Hochzeit. Also haben sie sich ganz toll ausgesucht. Hier ist Vanille Ninja und Encore.

Ja, Vanilla Meninja und Angkor und was soll ich sagen, ne? Das ist schon eine ganze Weile her, wenn man sich das überlegt, ne? Und ihr seht, es ging auch schon 2021 ganz ohne KI, solche tolle Musik hinzukriegen. Also wirklich, es muss keine KI sein. Ihr seht, es funktioniert auch so und man braucht nicht unbedingt immer, ja, so eine, ja, sagen wir mal, geklaute Musik. Kurzum, wie ich sie immer nenne, die KI-Musik, geklaute Musik, ne? Und ja, es geht auch richtig toll. Es gibt Künstler, die haben das schon vor Jahren so hingekriegt, ne? Also, guck mal ganz einfach hin, ne? Und ich weiß, KI ist immer schön, da kann jeder mal ran, ne? Auch der nicht mal weiß, was ein Akkord ist. Aber trotzdem, man sollte die Musik also wirklich auch in sich fühlen und nicht bloß einfach so, ich mach mal was fürs Netz. Ne? So, es soll schon von Herzen kommen, irgendwo oder aus dem Innersten heraus.

Ja, Secret Service on Flash in the Night. Ja, was wollte ich jetzt eigentlich noch hinten dran fügen? Ach ja, über was ich hatte ja vor uns schon den Grünen erwähnt, der die Steuern hinterzogen hat. Ne? Jetzt habe ich es gefunden. Banachak. Banachak heißt er, also nicht Balachink, sondern Banachak. Ja, man kann sich ja auch mal vertun. Ne? Man muss sich auch mal vertun. Also, ist ganz einfach, also Banachak heißt er, ne? Und der Banachak, ja, der hat mal vergessen, richtig für den Zweitwohnsitz irgendwie Steuern zu zahlen, wie auch immer, und hat einfach gesagt, ich entschuldige mich und ja, das ist mir einfach mal so passiert. Und ja, es gab ja welche, die haben für 50 Cent ewig in Untersuchungshaft gesessen, wegen angeblicher Steuerhinterziehung. Man will es nicht glauben, ne? Und ja, aber beim Banachak, der macht das nichts, der ist ja von den Grünen und sitzt im Bundestag und da geht natürlich was. Da kann man sich das alles so ein bisschen offen halten. Das sind aber eben genau die Leute, die uns dann immer wieder erzählen, wir müssen als Deutsche jetzt wieder mehr arbeiten. Wir brauchen wieder mehr Steuereinnahmen, damit unsere Gehälter, also damit meint er sein eigenes, auch stimmen. Und damit es dann stimmt, ja, da zahlt man immer keine Steuern. Ja, warum auch nicht? Ja, jeder macht das halt so, wie er es gerne hätte. Ne? Also ich will mir nicht überlegen, was passiert, wenn, ja, wenn unser Eins das so einfach so mal so hinleppert. 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

So, jetzt muss ich erstmal wieder eine Warnung aussprechen. Eine Warnung für alle Frischlinge. Für alle Frischlinge, für alle Neuen, die das Hörgebälk das erste Mal auf diese Sendung gerichtet haben, die sich da nennt Mach mal lauter mit DJ Hupp und das alles auf Sonnenschein Radio Krems und unserem Heimatsender der Saarzentrale Deluxe hier direkt aus Sachsen. Und ich sende direkt aus Weinböhler. So, Lieben, was soll ich sagen? Ne? Also, Warnung ist angesagt. Wir haben noch eine Musik. Eine Musik und dann ist es soweit, dann kommt die erste Flachsrakete. Was ist eine Flachsrakete? Für alle, die es noch nicht wissen, logischerweise erkläre ich das jetzt nochmal. Eine Flachsrakete ist ein Comedian, zum Beispiel wie die erste Flachsrakete, die heute kommt, von Heinz Becker. Heinz Becker, Kunstfigur, kennt jeder. Oder wer es nicht kennt, der lernt ihn jetzt kennen. Und ja, also ist ein großartiger Comedian und ja, von dem kommt so ein kleiner Gag eingespielt und das nenne ich immer die Flachsraketen, ja, also da habe ich so ein paar am Start, Heinz Becker, Olaf Schubert und so weiter und den Vincent, den Kiffer, ja, das alle habe ich mit am Start und so weit, die mir wirklich gut gefallen und wo ich sage, ja, den Gag könnte man mal übers Radio aufbringen, muss ja nicht immer im Öffentlich-Rechtlichen sein oder so, ne? Das muss ja nicht sein, wie gesagt, es geht auch gebührenfrei. So, und ja, was soll ich sagen, eine Musik, dann ist es soweit, dann kommt die erste Flachsrakete des heutigen Abends und damit ihr nicht erschreckt, vor der Flachsrakete kommt immer eine Sirene. Ein Signal, ein lautes Signal, also nicht erschrecken, nicht gleich das Lenkrad, falls ihr im Auto sitzt, loslassen, sondern ganz einfach entspannt zurücklehnen und sagen, das ist das Signal für die Flachsrakete. So, und damit geht's los. Nächste Musik ist dran.

0: Ja, so, das war es jetzt also, das Signal für die Flachsrakete. Also alle die, die das erste Mal heute, wie gesagt, ja, ihre Trichter laut gestellt haben und ihr Hörgebälk an den Trichter gehalten haben und sagen, okay, das war's jetzt, ich merke es mir für die Zukunft, ne? Und das ist dann immer das Signal für eine Flachsrakete. Und die kommt, wie gesagt, die allererste heute von Heinz Becker. Ja, und der erklärt was seiner Frau.
1: Und dann sah ich immer, was uns immer überschwemmt, ist der Russ. Ja, siehst schon, was da los ist, wo der Putin da schrittweise, ne? Gut, wir in Deutschland haben da Verständnis dafür, ne? Ja, ich habe zum Hilde gesagt, wenn das so weitergeht, bist du irgendwann ein Russ. Also dann bist du die Krimhilde.

Ja, Richard Marx und das alles im Remix. Ja, die Fans der Fansendung wissen das und die Stammhörer, ne? Ihr wisst ja alle, also ein Stammhörer ist ja ein Fan, ne? Wenn man so sagt. Ne? Also ja, die Stammhörer wissen das. Auf Radio Sonnenschein Krems läuft jeden Sonntag mal lauter und natürlich auch auf der Satzzentrale Deluxe. Und da gibt es dann viel, viel Musik mit meiner Wenigkeit im DJ Hub. Und da gibt es zum Beispiel, ja, Maxis, Radio Edits, Remixe, ja, alles, was man sich so vorstellen kann von Rock und Pop und alles, was so tanzbar ist, wird da hier über den Äther geschickt. Also, das heißt, ja, für jeden soll etwas dabei sein und deswegen, ja, mische ich das alles so ein bisschen durcheinander. Einmal was 80er, 70er, 90er, ne, ihr wisst Bescheid. Und entweder es kommt ein Remix oder es kommt mal eine Originalversion oder eben halt eine Maxi. Lasst euch da ganz einfach überraschen, was ich da so für euch bereit halte. So, jetzt kommt hier auf jeden Fall ein Original und hier ist er. Hier ist Marcel Devan und Anna Jones.

Ja, ihr Freunde, es ist Sonntagabend und das Wochenende geht zu Ende und ich hoffe, ja, ihr begeht das Ende mit mir, ne? Und meiner Sendung machen wir lauter. Also, ich hoffe, ihr seid dabei und ja, habt noch ein bisschen Lust, bis 24 Uhr mit mir gemeinsam die Woche ausklingen zu lassen mit viel Musik, mit Flachsraketen und natürlich einem neuen Krimi zur Nacht. Ja, den habe ich noch gar nicht erwähnt. Die Juni-Ausgabe ist dran. Krimi zur Nacht, Juni-Ausgabe ist heute fällig. Jawohl. Und das ist mittlerweile, ja, die 18. Ausgabe vom Krimi zur Nacht. Man will es nicht glauben, die Zeit vergeht. Die 18. Ausgabe von Krimi zur Nacht, ne? Und die ist heute fällig. Noch nicht gleich, aber schon für euch zum Vormerken, ne? Wer heute noch Spannung erleben möchte, es muss kein Tatort im ÖRR sein, wie ich immer sage, ne? Wer braucht schon Fernsehen, wenn es mal lauter gibt, sondern Spannung gibt es auch hier. Und das mit dem Krimi zur Nacht. Und wie gesagt, ist heute das erste Mal mit der Juni-Ausgabe und einer spannenden Episode mit unseren Kommissarin 0815 und Peak 7.

Ja, Robin Schulz und Song Goes Down und auch schon wieder eine Weile her, ja, auch schon wieder eine Weile her aus dem Jahr 2015 und jetzt gehen wir noch einen Schritt weiter zurück, machen ein bisschen Musik aus den 90ern und hier ist Wakefield.

Ja, Wakefield und Saturday Night. Und ja, damit komme ich jetzt zu einer neuen Nachricht, die ich jetzt erst die Woche gelesen habe. Und ja, fand ich ganz interessant, weil es handelt sich um Künstler, die halt mal, also zumindest der eine, der war mal richtig bekannt. Und ja, die anderen kennen vielleicht nicht alle Feine Sahne Fischgestank oder, Fischfilet. Wie heißen sie denn nun? Feine Sahne, Fisch, egal. Irgendwas mit Fisch, ne? Und unser Herr Krumbiegel von den Prinzen. Ja, die haben jetzt bekannt gegeben, sie würden auch auf jeden Fall vor AfD-Wählern auftreten und ihre Gemeinschaft. Ich lach mich weg, ne? Und warum ist das so? Sie streamt keiner mehr. Ja, ihre Musik geht einfach nicht mehr an den Mann. Das heißt, ja, und irgendwie zu den Konzerten erscheint wahrscheinlich auch keiner mehr. Kein Wunder, ne? Und ja, was will man sagen? Ja, liegt so an der Musik oder an anderen Sachen? Man weiß es nicht ganz genau, aber irgendwie, ja, haben sie den Verdacht, es liegt daran, dass sie sich immer so unangemessen zu bestimmten Menschen äußern, ne? Ja, und damit machen wir noch ein bisschen Musik aus den 90ern. Hier ist The Clash.

0: Jo, so gleich schon unterwegs, der ist auch aus den 90ern und war so ein richtiger Reißer, so ein richtiger Renner. Ja, wir haben immer nicht gesungen Informer, ne, sondern Wohin Farmer. Und ja, der Titel kommt von Snow und damit geht's los. Hier ist Informer.
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Ja, Lieben, es ist zwar noch nicht nach 22 Uhr und ja, vielleicht hätte ich ihn doch etwas später bringen sollen, aber ja, ich gebe ja immer ja, den Menschen gerne Tipps und Ratschläge fürs Leben und dieser Tipp und der Ratschlag geht jetzt an alle jungen Männer, ja, die noch suchen ihren Weg im Leben, so was sie so an, ja, sich so anschaffen möchten, an Frau, Auto und so fort, ne? Und die sind ja viele mal noch auf der Suche nach dem richtigen Weg und denen möchte ich den Rat geben. Also mein Opa hat immer gesagt, wenn es Räder oder Titten hat, ja, die Frauen hören jetzt mal weg, wenn es Räder oder Titten hat, dann macht es früher oder später Probleme.

So, und damit nochmal ein Gruß an alle Stammhörer und natürlich auch an alle neuen Hörer oder an alle, die gerade sich fragen, wo sind wir rausgekommen? Ihr seid hier bei Mach mal lauter auf Sunshine Radio Krems und natürlich unserem Heimatsender, der Satzzentrale Deluxe. Ja, ihr seid hier rausgekommen, wie gesagt, bei Mach mal lauter und meiner Wenigkeit, dem DJ Hub. Die ganze Sache geht immer von 20 bis 24 Uhr und bleibt ganz einfach dran. Ja, lasst euch überraschen, was hier alles so passiert. Es gibt hier Flachsraketen, es gibt ein Krippi zur Nacht, es gibt ganz viel tolle Musik und so weiter und so fort. Also bleibt einfach dran. Ich würde mich freuen, wenn ihr es mit mir durchhaltet bis 24 Uhr. Und wenn ich euch die Nacht etwas verkürzen kann, freue ich mich natürlich auch ganz besonders, wenn ihr vielleicht gerade, ja, irgendwo, ja, auf Arbeit seid und sagt, Mensch, ich schalte mir jetzt mal nebenbei das Radio an, um die Schicht besser rumzukriegen. Dann macht das. Ich würde mich freuen, ja, wenn er dann hier einschaltet und mit mir gemeinsam die Nacht bis 24 Uhr verbringt. So, machen wir noch einen aus den 90ern. Los geht's. Hier ist Ricky Martin. Whippa!

Ja, Hepa, Ricky Martin und Maria. So, rutschen wir zurück, ne? Schlüpfen wir einfach nochmal rein in die 80er und machen was ganz Schönes von und mit Phil Collins.

Ja, Freunde der BH-freien Brust und der erweiterten Boxershorts. Ja, da wackelt alles mit. Ne? Da kommt man einfach in Stimmung. Da will man so ein bisschen mitrocken und poppen. Phil Collins war das gewesen. Und was soll ich sagen, die nächste Dame hat es auch in sich, ja, aufgepeppt im Remix. Und hier ist sie, Madonna.

0: Ja, Lieben, und damit ist es wieder soweit, das Signal ist ertönt für die nächste Flachsrakete. Und die kommt diesmal, vom Uwe, dem Kreisliga-Trainer. Mittlerweile ja eine bekannte Größe im Comedy-Bereich und ja, ich finde einfach super. Ich finde klasse, wunderbare Nummer, wunderbarer Comedian. Also hier ist er, hier ist Uwe, der Kreisliga-Trainer und der hat sich mit dem Thema Alkohol befasst. So, wo ist er?
1: Der Schönling bei uns, das ist der Andi. Schönheit hat er geerbt von seiner Mutter, die ist so Typ rheinische Weinkönigin. Jetzt aber nicht von der Optik. Sondern vom Zug. Was die Gitte wegmacht, liegt im Hektoliterbereich. Die ist total ganz liebe, die ist nett und lieber, die ist immer komplett überschminkt. Sag ich zu ihr, Gitte, läuft jetzt über dein Gesicht ein Chamäleon, hat's danach Burnout. Steht morgens um 11 schon mit einem Glas Weißwein. Uwe! Also die redet wie so ein Kugelstoß aus Cottbus. Uwe, ich trinke so gerne Wein. Nach mir wurde sogar ein Weinberg benannt. Ich so, Gitte, der Hang zum Alkohol. Das ist kein Weinberg. Okay, haben ein Drittel verstanden. Wir müssen doch primitiver werden. Das ist aber kein Problem. Das ist gar kein Thema mit.

Ja, Nico Gamba und die Party meines Lebens und das alles im DJ Mix. Und ihr seht, auch die deutschen Schlagerfreunde werden ihr nicht vergessen. Also machen wir jetzt ein bisschen was für unsere deutschen Schlagerfreunde. Eine kleine deutsche Schlagerrunde kommt immer jeden Sonntag hier bei Mach mal lauter. Natürlich für jeden etwas dabei. Tag.

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Jo, Susi Quattro, Musik aus den 70ern, ja, mittlerweile ja auch, 1978, das gute Stück, so ihr Lieben, was soll ich sagen, ne? Also, wir hatten ja heute schon die Grünen im Gespräch und ja, ich war vor kurzem, ja, wieder mal als Zeuge bei der Polizei vorgeladen, ne? Und was soll ich sagen, ja, ich hab's gesehen, ne, wie fünf Männer einen Klimaaktivisten verprügelten, ja. Und da wurde ich als Zeuge vorgeladen und wurde gefragt, wieso haben Sie denn nicht geholfen? Und da habe ich gesagt, ja, fünf erschien mir genug.

Ja, Freunde der Nacht, und da haben wir Zeit. Es ist ganz einfach so, ja, einen haben wir noch, dann ist es soweit, dann kommt da endlich die neue Ausgabe vom Krimi zur Nacht, die Juni-Ausgabe. Und ja, es gibt wieder viel, ja, es gibt wieder viel zu beachten bei diesem Krimi, und natürlich haben die Kommissare wieder so ihre Probleme, alles richtig zu machen. Also, noch ein Song, dann ist es soweit, dann kommt da die Juni-Ausgabe Krimi zur Nacht.

0: Ja, Cyndi Lauper on Time of the Time und das alles im Remix aus dem Jahr 2026, wohlgemerkt. Und jetzt ist es soweit. Der Krimi zur Nacht liegt an und ja, diesmal haben die Kommissare zu kämpfen mit einem wirklich schwierigen Problem, mit einem sprachlichen Problem und ja, lasst euch ganz einfach überraschen, was die Kommissare ja wieder für Schwierigkeiten bei ihren Ermittlungen haben. Hier sind sie. Hier ist Kommissar 0815 und Peak 7. Und sie haben zu kämpfen mit sprachlichen Problemen.
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Version von DJ Hook. In der Hauptrolle DJ Hook. 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Regie DJ Hook. Musik Walzer Kubitschek.

Herr Kommissar, Herr Kommissar, uns erreichen immer mehr Anzeigen von Politikern wegen Beleidigung. 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

Jo, Raw Diddlebum und der Kommissar geht um Falco. Ja, Musik aus den 80ern, neue deutsche Wendezeit war das. Und ja, da gab es viele, viele geile Titel. Unter anderem auch noch diesen hier.

Ja, verliebte Jungs und das alles von und mit Purple Schulz. So, ihr Lieben, was soll ich sagen? Ja, wir haben noch einen Deutschen. Einen Deutschen haben wir noch. Ja, und den machen wir jetzt auch.

0: Ja, wir gehen so weit und ja, was nicht mehr weitergeht, das ist auch klar, ne? Am Ende des Juni, am Ende des Monats, ja, ist es vorbei mit der Spritpreissenkung, wie man, ja, wissen wir ja, ne? Hat ja bloß 2 Monate irgendwie, gegültet, wie auch immer, ne? Also auf jeden Fall ist es damit vorbei und ja, aber ich kann euch alle beruhigen, auch es ist eigentlich keine Gefahr mehr, weil wenn ihr an die Säulen schaut, ne, an die Preisschilder, daran erkennt ihr, höher wie 9,99 Euro kann der Preis nicht werden. Ne? Also.
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Ja, ihr Lieben, so, was soll ich sagen, ne? Wir haben noch eine Stunde Zeit, gemeinsam die Zeit verbringen zu können und zu dürfen. Und ja, ihr seid hier, ja, für alle, die das erste Mal zugeschaltet haben und nicht wissen, wo sie gerade gelandet sind, ihr seid hier bei Sunshine Radio Krems für Österreich oder bei der Zentrale Deluxe, unserem Heimatcenter aus Sachsen. Und ja, ihr seid hier bei der Radioshow Mach mal lauter mit meiner Wenigkeit, dem DJ Hub. Ja, und wenn euch die Sache gefällt, was ihr bis jetzt gehört habt, unsere Stammhörer wissen das, ja, dann empfiehlt es ganz einfach weiter. Jeden Sonntag von 20 bis 24 Uhr gibt's Mach mal lauter. Und ja, wer Radio mag und vielleicht schon eher hören möchte, der kann auch von 16 bis 20 Uhr unseren Onkel Aigo, unseren Sonntagsmix so hören. Ja, der unterhält euch ganz einfach vorneweg. Der sendet auch live aus Sachsen, nämlich aus Meißen. Und ich sende immer live aus Weinböhler. Also einfach einschalten, jeden Sonntag, wer keine Lust für Fernsehen hat. Und es muss ja nicht immer Fernsehen sein. Ich sage immer wieder, es muss nicht Fernsehen sein, wenn es Mach mal lauter gibt. Hier gibt es alles. Einen Krimi zur Nacht, hier gibt es Comedian. Und natürlich richtig viele geile Musik.

0: Ja, ihr Lieben, so, wir sind wie gesagt mittendrin in, ja, machen wir lauter und ja, eins muss ich sagen, ne, ich gucke hier gerade drauf und denke so manchmal, ja, wir haben noch eine Stunde und so schnell ist die Zeit immer um und wenn ich euch empfehlen darf und wenn ihr Lust habt, bei mir zu bleiben, dann macht das. Ich empfehle es euch ganz einfach, weil, ja, ist die Nacht ganz einfach kürzer, ne, was soll man sagen, ist einfach kürzer.
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Ja, das waren sie wieder. Drei Hits in Folge. Und ja, jetzt gehen wir ein bisschen rein wieder in was Deutsches. Ja, und ja, wie gesagt, irgendwie Freistoff auf. Ab auf Abaddon und ja, den habe ich ja nun schon ein paar Mal so gespielt und bestimmte Sachen vorgestellt. Also, weil er mir so gut gefällt, ne, dann machen wir einfach nochmal für euch alle. Hier ist Abaddon und auch Männer weinen.

0: So, ich will es nicht beschwören, aber ich irgendwie, ja, irgendwie, es klingt nach KI, irgendwie, ich kann mir nicht helfen. Ja, auch wenn wir weinen, aber es ist ein toller Text und, aber die Stimme irgendwie, es ist mir einfach zu glatt. Es ist mir zu glatt. Ja, Unterschied kann man gleich hören beim nächsten, ne? Hier ist Chapter 7.
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1: Chapter 7, ja. Und wenn man das jetzt hört im Vergleich zu, aber dann, weil es ist einfach nicht so glatt. Es ist nicht, es ist eben halt menschlich gesungen. Und ja, und den Sänger kann man dann auch in Videos sehen. Das ist eben halt so ein, ja, so ein kleines Fragezeichen bei Abaddon. Aber wie gesagt, die Texte sind gut. Ich denke, nicht von der KI verfasst, weil dazu sind sie mir einfach zu gut. Irgendwie mit die KI-Texte, da bin ich manchmal so ein bisschen unzufrieden. Aber wenn man das so hört, und aber KI ist eh nicht so mein Ding. Aber wenn die Texte stimmen, und dann ist das schon ganz okay. Aber besser ist es natürlich, es kann ja mal KI-Musik sein, aber wenn es dann auch noch einen lebendigen Sänger dazu gibt, finde ich die ganze Sache schon ein bisschen besser. So, und damit machen wir jetzt ein bisschen was. Ist auch KI, aber ja, daran hat man sich gewöhnt bei dieser Truppe. Es ist einfach KI, aber ja, das ist eben halt so eine Richtung politischer Song, also Protestsong. Und ja, hier sind sie, die Traditionshüter.

Ja, Wolfsheim war das gewesen und wir sind ja, was soll ich sagen, ne? Noch mitten in der Nacht und wir haben ja nicht mal mehr eine halbe Stunde. Dann ist schon wieder 24 Uhr. Ich hoffe, ihr bleibt bis 24 Uhr noch treu und verbringt mit mir noch gemeinsam den Abend bei Mama Lauter und das alles jeden Sonntag von 20 bis 24 Uhr könnt ihr das genießen, gebührenfrei. Also keine GEZ, nix, nein, alles gebührenfrei, alles frei. Und ja, einfach hinsetzen, laut drehen und genießen und mit mir gemeinsam feiern, wenn es sein soll. Ne? Come on.

0: Ja, Lieben, und damit kommen wir zur letzten Flachsrakete des heutigen Abends. Das Signal ist ertrünnt, ne? Also die Sirene ist erklungen und das heißt, ich habe noch eine Flachsrakete für euch. Und die kommt diesmal wieder von Vincent Pfefflin, unserem Kiffer. Ja, vom Feinsten. Und der, ja, der hatte mit der Musterung zu tun. Ja, hört einfach mal rein, hier ist er. Hier ist Vincent Pfefflin.
1: Habt ihr das mitgekriegt? Die haben die Musterung wieder eingeführt. Ich bin so alt, ich war noch bei der Originalmusterung. Dann haben die mich gefragt, ob ich kiff. Ich war so, ja. Und dann haben die mich T4 eingestuft. Und ich war so, okay, was heißt das? Und die waren so, also falls du zur Bundeswehr kommst, kannst du höchstens am Schreibtisch arbeiten. Und dann war ich so, wollt ihr mal meinen Schreibtisch sehen? Und dann wurde ich ausgemustert. Und ich glaube, es war die beste Entscheidung für alle. Stellt euch vor, wie stressig das sein würde, im Krieg bekifft. Alle schießen auf dich. Deine Finger zittern. Voll schwer einzubauen.

Jo, die Backstreet Boys Musik aus den 90ern. Und jetzt gucken wir ganz einfach nochmal rein. Ja, ja, ja, ja, ja, jetzt gucken wir rein. Und machen wir mal wieder was, ja, was Eigenes von mir, von DJ Hub Projekt. Hier ist DJ Hub Projekt. Und Kati nennt sich der Song. Und das ist ein bisschen Afro-House vom Feinsten. Und ich kann euch versichern, keine KI.

Ja, das DJ Hub Projekt und ja, wenn ihr wollt, könnt ihr den natürlich auch streamen auf Spotify und so weiter, überall, wo es Musik gibt. So, kommen wir ganz einfach rein, machen wir das nächste und ja, wir steuern langsam aber sicher aufs Ende zu, deswegen ganz schnell, ja, den nächsten hinten dran.

Ja, Lieben, und damit will ich mich jetzt schon von euch verabschieden. Ich sage euch ganz einfach Tschüssi, bye bye, winke, winke. Ja, macht noch das Beste. Ihr wisst, ne, aus den angerissenen Vormittag. Ich hoffe, wir hören uns dann, also ihr hört mich dann nächste Woche wieder. Ich würde mich freuen, wenn ihr wieder dabei seid. Bye, mach mal lauter auf San Gennaro Grems oder unserem Heimatsender Satzzentrale Deluxe. Würde ich mich wirklich freuen, wenn ihr wieder einschaltet. Also ja, und wenn euch die Sendung gefällt, wie gesagt, oder gefallen hat, dann empfehlt sie ganz einfach weiter. Ja, ich sag schon mal Tschüssi, bye bye, winke, winke. Und kommt gut durch die Nacht, kommt gut durch die nächste Woche. Schlaft schön.

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3: Im Studio Gisa Weber. Schönen guten Abend. Tennisprofi Alexander Zverev hat die French Open gewonnen. Er gewann im Finale in Paris gegen Flavio Cobolli aus Italien. Mehr von Uwe Schimonek.
4: Favorit Zverev hat sich über 5 lange Sätze zum Sieg gekämpft. Nach mehr als 4 Stunden verwandelte der 29-Jährige seinen Matchball, riss die Arme hoch und sank dann erschöpft zu Boden. Es war der erste Grand-Slam-Titel für Zverev überhaupt und der erste für die deutschen Tennismänner seit dem Erfolg von Boris Becker 1996 bei den Australian Open.
3: Nach Beratungen in London fordern Deutschland, Frankreich, Großbritannien und die Ukraine eine sofortige Waffenruhe im Ukraine-Krieg. Danach sollen Friedensverhandlungen mit Russland starten unter 4 Bedingungen. Dazu zählt unter anderem, dass die aktuelle Frontlinie der Ausgangspunkt für die Verhandlungen ist. Der DGB-Vorstoß zu einer verpflichtenden Betriebsrente kommt bei der Union nicht gut an. Die Vorsitzende der Mittelstandsunion Konnemann warnt im Handelsblatt davor, dass dadurch Investitionen, Arbeitsplätze und Wachstum gefährdet würden. Der Vorschlag sorge vor allem für neue Belastungen für die Betriebe. Der SPD-Fraktionsvorsitzende Miersch betonte dagegen im Ersten:
5: Das ist ein Vorschlag, der meines Erachtens in die richtige Richtung geht. Aber ein Punkt muss man immer wieder sagen. Die gesetzliche Rente ist die Basis, ist die Grundlage für alles. Man kann daneben nicht willkürlich andere Dinge anschaffen, weil das wird nicht funktionieren am Ende.
3: Cannabis am Steuer und dann einen schweren Unfall gebaut. Das soll in Zukunft auch in der Statistik landen. Das Bundesverkehrsministerium will am Freitag einen Gesetzentwurf in den Bundesrat einbringen. Damit soll geschaut werden, wie sich die Cannabis-Legalisierung auf die Verkehrssicherheit auswirkt. Am Münchner Flughafen ist der Betrieb am Abend vorübergehend eingestellt worden. Wegen Brandgeruchs musste der Tower evakuiert werden. Starts und Landungen waren in der Zeit nicht möglich. Ein Feuer oder Rauch entdeckte die Feuerwehr aber nicht. Nach der Ursache für den Vorfall wird gesucht.
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6: Erst hängen noch viele Wolken über uns und es kann anfangs noch mal kurz nass werden, das lässt aber schnell nach. In der zweiten Nachthälfte ziehen von Westen schon wieder neue Wolken rein. Die Tiefstwerte liegen bei 13 bis 6 Grad. Morgen startet es erst trocken und recht freundlich, später kommen von Westen mehr Wolken mit Regen und vereinzelten Gewittern, maximal bis 29 Grad.

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1: Im Studio Gisa Weber. Schönen guten Abend. Tennisprofi Alexander Zverev hat die French Open gewonnen. Er gewann im Finale in Paris gegen Flavio Cobolli aus Italien. Mehr von Uwe Schimonek.
2: Favorit Zverev hat sich über 5 lange Sätze zum Sieg gekämpft. Nach mehr als 4 Stunden verwandelte der 29-Jährige seinen Matchball, riss die Arme hoch und sank dann erschöpft zu Boden. Es war der erste Grand-Slam-Titel für Zverev überhaupt und der erste für die deutschen Tennismänner seit dem Erfolg von Boris Becker 1996 bei den Australian Open.
1: Nach Beratungen in London fordern Deutschland, Frankreich, Großbritannien und die Ukraine eine sofortige Waffenruhe im Ukraine-Krieg. Danach sollen Friedensverhandlungen mit Russland starten unter 4 Bedingungen. Dazu zählt unter anderem, dass die aktuelle Frontlinie der Ausgangspunkt für die Verhandlungen ist. Der DGB-Vorstoß zu einer verpflichtenden Betriebsrente kommt bei der Union nicht gut an. Die Vorsitzende der Mittelstandsunion Konnemann warnt im Handelsblatt davor, dass dadurch Investitionen, Arbeitsplätze und Wachstum gefährdet würden. Der Vorschlag sorge vor allem für neue Belastungen für die Betriebe. Der SPD-Fraktionsvorsitzende Miersch betonte dagegen im Ersten:
3: Das ist ein Vorschlag, der meines Erachtens in die richtige Richtung geht. Aber ein Punkt muss man immer wieder sagen. Die gesetzliche Rente ist die Basis, ist die Grundlage für alles. Man kann daneben nicht willkürlich andere Dinge anschaffen, weil das wird nicht funktionieren am Ende.
1: Cannabis am Steuer und dann einen schweren Unfall gebaut. Das soll in Zukunft auch in der Statistik landen. Das Bundesverkehrsministerium will am Freitag einen Gesetzentwurf in den Bundesrat einbringen. Damit soll geschaut werden, wie sich die Cannabis-Legalisierung auf die Verkehrssicherheit auswirkt. Am Münchner Flughafen ist der Betrieb am Abend vorübergehend eingestellt worden. Wegen Brandgeruchs musste der Tower evakuiert werden. Starts und Landungen waren in der Zeit nicht möglich. Ein Feuer oder Rauch entdeckte die Feuerwehr aber nicht. Nach der Ursache für den Vorfall wird gesucht.

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3: Im Studio Gisa Weber. Tennisprofi Alexander Zverev hat die French Open gewonnen. Er setzte sich im Finale in Paris gegen Flavio Cobolli aus Italien in 5 Sätzen durch. Es war der erste Grand-Slam-Titel für Zverev überhaupt und der erste für die deutschen Tennismänner seit dem Erfolg von Boris Becker 1996 bei den Australian Open. Die Regierungschefs von Deutschland, Frankreich und Großbritannien, Merz, Macron und Starmer, unterstützen direkte Gespräche bei einer Waffenruhe zwischen Kiew und Moskau. Das haben sie nach einem Treffen mit Präsident Zelensky in London erklärt. Er hatte Präsident Putin zuletzt ein persönliches Gespräch angeboten, Putin lehnte aber ab. Eine verpflichtende Betriebsrente für alle. Dieser Vorstoß des Deutschen Gewerkschaftsbundes kommt in der Debatte über die geplante Rentenreform nicht überall gut an. Cornelius Dräger berichtet.
4: Die Vorsitzende der Mittelstandsunion Gitta Connemann warnt im Handelsblatt davor. Sie sagt, zusätzliche Finanzierungspflichten für Arbeitgeber sorgen vor allem für neue Belastungen für die Betriebe. Das gefährde Investitionen, Arbeitsplätze und Wachstum. Statt Zwang brauche es Anreize für die betriebliche Altersvorsorge. Der SPD-Fraktionsvorsitzende Matthias Miersch wiederum begrüßte den DGB-Vorschlag im ersten, machte aber auch deutlich, Basis müsse immer die gesetzliche Rente sein.
3: Gekifft, dann hinters Steuer gesetzt und einen Unfall gebaut. Das soll in Zukunft auch in der Unfallstatistik landen. Das Bundesverkehrsministerium will am Freitag einen Gesetzentwurf in den Bundesrat einbringen. Mehr von Tom Husse.
5: Damit soll untersucht werden, wie sich die Cannabis-Legalisierung auf die Sicherheit im Straßenverkehr auswirkt. Konkret geht es um schwere Unfälle, bei denen Cannabis im Spiel war. Da will das Verkehrsministerium dann genau untersuchen lassen, wie hoch der THC-Wert ist. Für Cannabis am Steuer gibt es bereits seit einiger Zeit einen gesetzlichen Grenzwert, ähnlich wie die Promillegrenze bei Alkohol.
3: Der Betrieb am Flughafen in München ist am Abend vorübergehend eingestellt worden. Die Mitarbeiter im Tower hatten Brandgeruch wahrgenommen. Das Gebäude wurde evakuiert. Flammen oder Rauch wurden nicht entdeckt. Grund war offenbar ein technischer Defekt. Noch in der Nacht wurden Starts und Landungen wieder aufgenommen.
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3: Viele Wolken sind gerade am Start. Dazu gibt's am Anfang noch ein paar Schauer, die aber ziemlich schnell nachlassen und dann wird's erst einmal trocken. Aktuell liegen wir bei Tiefstwerten zwischen 13 und 6 Grad. Heute tagsüber lockert's zwischendurch auf, später ziehen wieder mehr Wolken rein. Die Höchstwerte schaffen es bis zu 29 Grad.

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1: Im Studio Gisa Weber. Tennisprofi Alexander Zverev hat die French Open gewonnen. Er setzte sich im Finale in Paris gegen Flavio Cobolli aus Italien in 5 Sätzen durch. Es war der erste Grand-Slam-Titel für Zverev überhaupt und der erste für die deutschen Tennismänner seit dem Erfolg von Boris Becker 1996 bei den Australian Open. Die Regierungschefs von Deutschland, Frankreich und Großbritannien, Merz, Macron und Starmer, unterstützen direkte Gespräche über eine Waffenruhe zwischen Kiew und Moskau. Das haben sie nach einem Treffen mit Präsident Zelensky in London erklärt. Er hatte Präsident Putin zuletzt ein persönliches Gespräch angeboten, Putin lehnte aber ab. Eine verpflichtende Betriebsrente für alle. Dieser Vorstoß des Deutschen Gewerkschaftsbundes kommt in der Debatte über die geplante Rentenreform nicht überall gut an. Cornelius Dräger berichtet.
2: Die Vorsitzende der Mittelstandsunion Gitta Connemann warnt im Handelsblatt davor. Sie sagt, zusätzliche Finanzierungspflichten für Arbeitgeber sorgen vor allem für neue Belastungen für die Betriebe. Das gefährde Investitionen, Arbeitsplätze und Wachstum. Statt Zwang brauche es Anreize für die betriebliche Altersvorsorge. Der SPD-Fraktionsvorsitzende Matthias Miersch wiederum begrüßte den DGB-Vorschlag im ersten, machte aber auch deutlich, Basis müsse immer die gesetzliche Rente sein.
1: Gekifft, dann hinters Steuer gesetzt und einen Unfall gebaut. Das soll in Zukunft auch in der Unfallstatistik landen. Das Bundesverkehrsministerium will am Freitag einen Gesetzentwurf in den Bundesrat einbringen. Mehr von Tom Husse.
3: Damit soll untersucht werden, wie sich die Cannabis-Legalisierung auf die Sicherheit im Straßenverkehr auswirkt. Konkret geht es um schwere Unfälle, bei denen Cannabis im Spiel war. Da will das Verkehrsministerium dann genau untersuchen lassen, wie hoch der THC-Wert ist. Für Cannabis am Steuer gibt es bereits seit einiger Zeit einen gesetzlichen Grenzwert, ähnlich wie die Promillegrenze bei Alkohol.
1: Der Betrieb am Flughafen in München ist am Abend vorübergehend eingestellt worden. Die Mitarbeiter im Tower hatten Brandgeruch wahrgenommen. Das Gebäude wurde evakuiert. Flammen oder Rauch wurden nicht entdeckt. Grund war offenbar ein technischer Defekt. Noch in der Nacht wurden Starts und Landungen wieder aufgenommen.

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3: Im Studio Gisa Weber. Tennisprofi Alexander Zverev hat seinen ersten Grand-Slam-Titel gewonnen. Im Finale der French Open bezwang er den Italiener Flavio Cobolli. Zverev erkämpfte sich in Paris in 5 Sätzen den Titel. Es ist der erste Grand-Slam-Titel für einen Deutschen bei den Männern seit 30 Jahren. Der britische Premierminister Starmer, Kanzler Merz und Frankreichs Präsident Macron haben sich hinter den Vorschlag des ukrainischen Präsidenten Zelensky gestellt, direkt mit Russland über eine Waffenruhe zu sprechen. Nach Beratungen der 4 europäischen Länderchefs in London erklärten sie, dass die USA und Europa aktiv an den Gesprächen beteiligt sein sollten. Ausgangspunkt für die Verhandlungen soll die aktuelle Frontlinie sein. Putin hatte ein persönliches Treffen mit Zelensky zuletzt abgelehnt. Der DGB-Vorstoß zu einer verpflichtenden Betriebsrente kommt bei der Union nicht gut an. Die Vorsitzende der Mittelstandsunion Konnemann warnt im Handelsblatt davor, dass dadurch Investitionen, Arbeitsplätze und Wachstum gefährdet würden. Der Vorschlag sorge vor